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Wir hier ja nochmal auf Episoden geschaut, die bei euch besonders beliebt gewesen sind und die teilweise eben auch Jahre später noch im Sommer 2026 gesucht und gehört werden. Heute beenden wir diese

0: Diese kleine Sommerserie. Und dafür schauen wir auf eines der am meisten diskutierten Modelle, wenn es um Arbeitszeit geht, nämlich die Vier-Tage-Woche. Für die einen ist das Modell die Zukunft der Arbeit und für andere ist es der Anfang vom Ende des Standorts Deutschland. Ich bin Christian Bollert. Wir hier arbeiten beim Podcast Radio Detektor FM seit 2,5 Jahren in der Vier-Tage-Woche und ich grüße euch im August 2026.
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0: Die Diskussionen über Begriffe und Ideen wie Work-Life-Balance, Homeoffice oder aber auch schon die angesprochene Vier-Tage-Woche, die haben sich in den letzten Jahren so ein bisschen verändert. Ziemlich deutlich sogar, würde ich sagen. Seit der russischen Vollinvasion in der Ukraine und der darauf folgenden Wirtschaftskrise, aus der Deutschland ja immer noch nicht so richtig raus ist, gibt's eine große Skepsis gegenüber so neuen Ansätzen und ja auch ziemlich konkrete Forderungen, beispielsweise wieder 5 Tage die Woche im Büro zu erscheinen. Friedrich Merz scheint auch jetzt nicht der größte Freund von Work-Life-Balance und Vier-Tage-Woche zu sein. Teilweise ist ja auch über Lifestyle-Teilzeit diskutiert worden. Und spannenderweise ist unser Gespräch mit dem Arbeitsforscher und Organisationsberater Hans Rusinek zu den Themen Homeoffice und Vier-Tage-Woche ziemlich gut gealtert und das aus einer ganz anderen Perspektive. Der Arbeitsforscher Hans Rusinek schreibt in seinem Buch Work-Survive-Balance aus dem Jahr 2023, warum die Zukunft der Arbeit aus seiner Sicht die Zukunft unserer Erde ist. Und ich habe mit ihm genau darüber gesprochen und auch über seine Kritik an der Vier-Tage-Woche. Darüber will ich mit ihm persönlich sprechen und sage herzlich willkommen im Brand 1 Podcast Hans Rusinek.
2: Hallo Christian.
0: Woher kommen denn deine Zweifel an der Vier-Tage-Woche?
2: Ja, also Zweifel ist vielleicht schon ein bisschen krass formuliert. Ich finde, sozusagen in der Geschichte der Arbeit haben wir es geschafft, Arbeitnehmerrechte zu stärken und Arbeitszeiten zu reduzieren. Also auch die 5-Tage-Woche ist eine soziale Errungenschaft. Und ich sehe erstmal keinen Grund, nicht weiter auf dieser Strecke zu laufen. So, ne? Was mich nur manchmal zum Zweifeln bringt, sind ja ein paar Dimensionen, die einfach in der Debatte nicht auftauchen. Das erste ist, dass die 4-Tage-Woche und viele Projekte und Experimente, die dazu gemacht werden, momentan eine Win-Win-Situation zeigen für bestimmte extrem privilegierte Jobs. Ja. Und das ist der Unterschied auch zu den sozialen Kämpfen, die wir zum Beispiel für eine 5-Tage-Woche geführt haben. Das war eine Revolution, die für alle galt. Ja. Und da muss ich an Martin Luther King denken, der gesagt hat, es ist keine Revolution, wenn sie nicht für alle ist. Und solange wir eine 4-Tage-Woche sozusagen konzipieren, die auf unternehmerischer Freiwilligkeit beruht, ja, für die Werbeagentur, wo es keinen scheinbar keinen Produktivitätsunterschied macht, ob sie 4 oder 5 Tage arbeiten, führt das zu einer Spaltung der Gesellschaft, weil das für die Putzkraft oder den Kellner oder die Bäckerin dann ganz anders aussieht, weil da die ökonomische Rechnung nicht aufgeht. Das heißt, 4-Tage-Woche zu einem politischen Projekt zu machen, da können wir drüber reden. Wenn das allein auf unternehmerischer Freiwilligkeit beruht, dann spaltet das die Arbeitswelten noch mehr, als sie ohnehin schon gespalten sind, wie wir zum Beispiel erlebt haben durch das Homeoffice. Ne? Mit einem Betonmischer kann man nicht ins Homeoffice gehen, mit einem Laptop schon. Und da ist die 4-Tage-Woche tendenziell ein weiterer Spaltfaktor. Das ist so ein Problem, was ich damit habe. Ein paar andere habe ich auch noch, aber ich will es nicht.
0: Das heißt, das ist so ein bisschen, also das, was auch Tijin und Aaron hier im Podcast gesagt hat, dass es ein Elitenprojekt ist.
2: Es ist ein Elitenprojekt und das ist auch nicht schlimm. Ne? Also zum Beispiel eine eigene Badewanne zu haben oder Dusche zu haben, das war auch mal ein Elitenprojekt, historisch gesehen. Ne? Ich glaube schon, dass sich sozusagen Luxusphänomene auch sozusagen in die Gesellschaft verbreitern können. Aber wir sollten uns derzeit bewusst machen, dass es ein Elitenprojekt ist. Ja? Ich finde, es ist total interessant, dass wir, ob es Homeoffice ist oder 4-Tage-Woche, wir sprechen da eben von diesem Revolutionsbegriff. Und es ist eben kein Revolutionsbegriff, weil er nicht alle betrifft. Ne? Und die Spaltungen in der Arbeitswelt, die sind schon evident. Ja? Also wenn wir auf so Querdenker-Demos, wenn wir da mal reinhören oder gewisse Kommentarspalten bei Facebook uns anschauen, dann stellen wir fest, dass der Groll, den viele aus diesem politischen Spektrum haben, sehr viel mit der Arbeitswelt zu tun hat. Ja, sehr viel mit der Vorstellung zu tun hat, dass die da oben nicht wirklich arbeiten, dass sie uns irgendwie verarschen etc. Das heißt, die politische Dimension von diesen Elitenprojekten, da würde ich zumindest vorsichtig mit sein, da würde ich ein Auge drauf haben.
0: Du sagst also, wenn man das zu Ende denkt, dieses, ich sag jetzt mal, Elitenprojekt 4-Tage-Woche sollten wir nicht weitergehen, die Strecke sollten wir nicht weiter voranschreiten. Was sollten wir denn stattdessen tun?
2: Nee, ich würde sagen, es ist wichtig, dass wir diese Kämpfe kämpfen. Es ist wichtig, dass wir den Case machen für eine 4-Tage-Woche. Aber es ist wichtig, dass wir Menschen mitdenken, für die es sich nicht lohnt. Also momentan sind die Debatten um eine 4-Tage-Woche welche, wo wir über Produktivität argumentieren. Also wir sagen, wenn du in einer Werbeagentur arbeitest und du entwickelst Werbekampagnen, dann haben wir in Experimenten festgestellt, in 4 Tagen bist du genauso produktiv wie in 5 Tagen. So, weil das eine Art von Arbeit ist, die nicht skalierbar ist in der Form, wie wenn du Brötchen backst, so, ne? Dann ist es durchaus ein Unterschied. Oder wenn du Kindergärtnerin bist, dann ist es durchaus ein Unterschied, ob du 4 oder 5 Tage da bist, so. Oder Lokführer, was auch ein interessantes Beispiel vielleicht ist. Das heißt, wir müssen diese 4-Tage-Woche von diesem Win-Win-Denken lösen, damit es was wird, was für alle geht. Wir müssen das im Grunde politisieren, würde ich sagen. Ja? Es ist nicht, ich habe gar kein Problem damit, dass Leute in privilegierten Berufen sozusagen die Arbeitszeit bewusster gestalten für sich und auch für ihre Familien und so. Das ist gar nicht das Problem. Also die können diese Wege gerne weitergehen, aber lass uns bitte nicht die Menschen vergessen, die eben nicht diese sogenannte Wissensarbeit machen, ne? Sondern eine Arbeit machen, wo es eben skalierbare Effekte gibt. In der Krankenpflege, im Kindergarten. Und diese Spaltung, die ist, wie gesagt, das ist ein großes Thema. Ich habe doch ein ganzes Kapitel dazu in meinem Buch geschrieben. Das fängt schon darin an, dass wir unsere Arbeit Wissensarbeit nennen. Also unsere Arbeit im Sinne von, ne, die Menschen, die an Laptops arbeiten. Das suggeriert, dass die anderen Menschen nicht mit Wissen arbeiten würden, was schon eine Frechheit ist. Ja? Weil wenn du Taxifahrerin bist und dich durch Hamburg nachts navigieren kannst, ja, jeden Schleichweg kennst, dann hantierst du auch mit Wissen. Ja? Oder wenn du Krankenpfleger bist und du weißt die Bedürfnisse von Menschen, die ihre Bedürfnisse nicht mehr sprachlich ausdrücken können, dann sind das wahnsinnige Formen von emotionaler Intelligenz und von Wissen. Wir nennen es aber Wissensarbeit, wenn wir am Laptop sind und sprechen damit anderen ein bisschen das Wissen schon ab. So, das ist eine Privilegiendimension. Das andere ist eben Homeoffice, jetzt auch 4-Tage-Woche. Das ist was, was mir Angst macht, weil die Arbeitswelt ein so wichtiger Ort ist für den Zusammenhalt unserer Gesellschaft. Und wenn sich diese Welt in Arbeitswelten spaltet, dann finde ich das sehr gefährlich und bedauerlich, auch für unsere Demokratie.
0: Aber würden dagegen nicht so Sachen sprechen wie zum Beispiel die eine Kollegin, die wir hier hatten, die so ein Industrieunternehmen führt und auch dort die 4-Tage-Woche eingeführt hat, oder die Lokführer, du hast sie angesprochen, die ja auch weniger arbeiten wollen? Oder ist das dann schon die Politisierung?
2: Nee, genau, das sind Debatten, die wir führen müssen, die sind wichtig. Bei dem Lokführer-Thema müssten wir dann, also hätten wir ein Personalproblem einfach. Wir bräuchten dann ja Lokführer für den 5. Tag sozusagen. Und das sind dann Themen, die sind teuer für Unternehmen. Und die müssen dann entweder politisch subventioniert werden oder Unternehmen müssen sich da eben das leisten wollen. Und dann sind wir jenseits von so einer Win-Win-Logik. Und dann geht es eben um gesamtgesellschaftlichen Fortschritt. Und das ist der mich mehr begeistert sozusagen. Und das ist der eine richtige Revolution ist. Aber vielleicht nochmal an der Stelle, also nochmal ein anderer Kritikpunkt an der 4-Tage-Woche, den ich auch für wichtig halte. Und der bezieht sich eigentlich komplett nur auf diese sogenannte Wissensarbeit. Also selbst in der Werbeagentur, wo sich 4-Tage-Wochen lohnen, gibt es so ein bisschen ein interessantes Phänomen. Wir stellen fest in Experimenten, ja, die Produktivität sinkt nicht, wenn die Menschen 4 Tage arbeiten statt 5 Tage. Weil was dann fehlt, was ist sozusagen die Zeit, die dann abgeschnitten wird? Ja, die Zeit am Kaffeeautomaten oder die Zeit in der Pause, wo man am Schnacken ist. Ne? Das wird dann sozusagen wegsubtrahiert und damit ist die Produktivität nicht verloren gegangen. Ne? Weil sozusagen das Werbeslogan schreiben, diese Zeit bleibt dann in den 4 Tagen erhalten. Und da frage ich mich wirklich, ob das langfristig stimmt, dieser Effekt. Ja? Weil das Schnacken, die Momente an der Kaffeemaschine und solche Sachen, die sind ja auch wichtig für das Schreiben der Werbeslogans oder generell für die Qualität unserer Arbeit. Und da frage ich mich, ob die kurzfristigen positiven Effekte von der 4-Tage-Woche langfristig funktionieren. Und es gibt da auch Experimente oder Ideen, zum Beispiel von Guido Zander, die das ein bisschen öffnen. Die finde ich nämlich auch sehr interessant, dass man sagt, man hat 4 Tage Flex, dass man sagt, wir haben eine 4-Tage-Woche und wenn zum Beispiel wir betrieblich ein Problem bekommen oder wenn wir das Gefühl haben, wir kennen uns jenseits der Arbeitspakete gar nicht mehr als Kollegen, dann haben wir sozusagen, können wir einen 5. Tag abrufen, der bewusst sich mit diesen sozialen Elementen der Arbeit auseinandersetzt. So. Wenn wir die Verdichtung der Arbeit weiter vorantreiben, das ist durchaus ein Effekt, den man sich bei einer Arbeitszeitverkürzung vorstellen könnte, dann ist das auch ein Problem, weil Verantwortung eine zeitintensive Praktik ist. Ja, wir brauchen, wenn wir uns hinterfragen wollen in der Arbeit, in unseren Arbeitspraktiken, und das sollten wir durchaus in der Klimakrise, dann brauchen wir die Zeit, um gemeinsam mit Kolleginnen und Kollegen zu reflektieren und zu fragen, hey, das, was wir hier machen, funktioniert das eigentlich noch? Das, was wir hier Erfolg nennen, funktioniert das eigentlich noch? Das, wo wir meinen, dass unsere Verantwortung aufhört, hört sie da wirklich auf? Sind das Überlegungen, sind das Gespräche, die in einer verkürzten Arbeitszeit, die dann auch eine verdichtete Arbeitszeit ist, funktionieren oder nicht? Das frage ich mich.
0: Der Arbeitsforscher und Organisationsberater Hans Rusinek im Gespräch beim Podcast Radio Detektor FM. Und wir sprechen noch eingehender darüber, wie Zeit und Arbeit zusammenhängen und was das möglicherweise auch für gesellschaftliche Folgen hat.
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0: 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Hans, du hast gerade die Verdichtung angesprochen und ich sag jetzt mal die Rationalisierung unserer Pausen. Einen Effekt, den, glaube ich, ganz, ganz viele Menschen gemacht haben, auch sicher viele Hörer und Hörerinnen dieses Podcasts hier, ist, dass wir in der Corona-Zeit mit diesen ganzen Videomeetings tatsächlich auch diesen Smalltalk quasi abgeschafft haben. Da gab es am Anfang kurz, geht's euch gut, ja, okay, und zack, und alles wurde sozusagen durchoptimiert. Und du sagst, das hat wirklich nicht nur für die Arbeit selber, sondern auch für die Gesellschaft ja gefährliche Auswirkungen.
2: Absolut. Also wir sind in einer Zeit, in einer Gegenwart, die man eigentlich als besinnungslose Betriebsamkeit bezeichnen kann. Das hat der Psychologe Stefan Grünwald mal so schön genannt. Wir sind wahnsinnig gehetzt in unserer Arbeit. Teilweise überträgt sich diese Gehetztheitslogik auch auf unsere Freizeit, ne? Wenn wir dann irgendwie Freizeitstress haben oder Fear of Missing Out und solche Phänomene. Wir sind sehr gehetzt. Wir haben sehr, sehr viel abzuarbeiten. Und in vielen Fällen ist dann sozusagen das Ziel im Weg. Wir wissen gar nicht richtig, warum wir die Sachen machen und wir fühlen uns auch nicht gut dabei. Wir rennen immer Arbeitspaketen hinterher. Wir haben immer mehr das Gefühl, dass unsere eigenen Qualitätsansprüche unseren Arbeitsergebnissen nicht gerecht werden. Und das führt zum Beispiel zu der großen Erschöpfungskrise, die wir momentan in der Arbeitswelt erleben. Und dass wir einfach einen Resonanzverlust haben. So, das heißt, wir sind unzufrieden mit der Arbeit, weil es einfach sehr, sehr viel ist. Zu viel auch. Ich würde sogar sagen, dass in der Arbeitswelt eigentlich eher zu viel gemacht wird. Und dass sich viele Unternehmen, und das ist auch was, wo ich als Berater sehr viel mit Unternehmen arbeite, sich fragen müssen, welche Arbeit können wir denn mit welcher Arbeit sollten wir denn aufhören? Ja? Wir haben so eine additive Logik im Management, dass wir immer gerne neue Arbeitspakete obendrauf packen und es uns unangenehm ist, alte Arbeitsprozesse abzubrechen. So. Das heißt zum Beispiel in einem Unternehmen, in dem ich gearbeitet habe, da gibt es nur Jour fix jeden Freitag Mittag, was eine unangenehme Zeit ist, weil man da idealerweise noch Sachen zu Ende bringen möchte in Ruhe. Und diese Jour fix wurde von einer Person eingestellt, die seit Jahren nicht mehr im Unternehmen ist. Aber keiner hat sich so richtig getraut, diesen Dauertermin aus den Kalendern zu streichen. Ja? Also wir haben sozusagen dieses additive Problem. Es kommt immer mehr obendrauf. Und das ist eine Verdichtung, die unserer Arbeitswelt nicht gut tut. Und das hat auch kulturelle Faktoren. Also stell dir mal vor, du hast ja vorhin auch Zoom-Calls angesprochen. Es ist in unserer Arbeitswelt kulturell viel mehr akzeptiert zu sagen, dass ich heute Vormittag 8 Zoom-Calls hatte, als zu sagen, dass ich mich 1,5 Stunden mal alleine mit einem wirklich schwierigen Problem auseinandergesetzt habe. Was ist aber im Endeffekt produktiver? Was ist eigentlich wirklich mehr und wichtigere Arbeit? Das intensive Hinterfragen und Nachdenken über komplizierte Probleme oder diese Dauerkommunikation, die wir betreiben, wo wir eigentlich gar nicht zum Arbeiten kommen, weil wir die ganze Zeit über Arbeit sprechen. Das sind so ein paar Faktoren, wo Zeit ein Problem ist. Ja, und es gibt ein Experiment, das ist mein absolutes Lieblingsexperiment, deswegen muss ich das hier an der Stelle unbedingt noch loswerden. Da wurden Richter erforscht, und zwar Bewährungsrichter. Und Bewährungsrichter, das sind Menschen, die, also ne, du bist im Gefängnis und du stellst einen Bewährungsantrag und die Bewährungsrichter machen dann Daumen hoch oder Daumen runter, je nachdem, ob sie dich in die Freiheit sozusagen entlassen wollen oder nicht. Eine extrem verantwortungsvolle, schwierige Arbeit. So. Und man hat festgestellt bei diesen Bewährungsrichtern, bei einer Entscheidung, die anfällt, nachdem die Bewährungsrichter eine Mittagspause hatten oder wenn dieser Termin, der erste Termin an dem Tag war, dann besteht die Wahrscheinlichkeit, dass die Person in die Freiheit kommt, die diesen Antrag stellt, bei 65%. Also gute Karten für den Gefangenen. Und bei jeder Entscheidungsrunde ohne Pause rutscht diese Wahrscheinlichkeit um so 10-15% ab, bis sie bei 11% stagniert. Ja? Das heißt, wenn, liebe Hörerinnen und Hörer, wenn ihr mal einen Gerichtstermin habt, versucht ihn nach der Mittagspause zu bekommen oder den ersten Termin des Tages zu bekommen. Denn Gehetztheit, Regeneration macht was mit den Entscheidungen von Menschen, macht was mit unserer Verantwortung. Wir würden niemals mit einer Pilotin fliegen, die ihren 12. Flug an diesem Tag gemacht hat. Aber in vielen anderen Arbeitsbereichen ist diese Überlastung und diese Gehetztheit ganz normal und wird nicht hinterfragt.
0: Das heißt, aus deiner Perspektive ist Zeit wirklich ein zentraler Punkt.
2: Absolut. Also ich muss immer aufpassen, wir haben so dieses Bedürfnis, nach so einer Silver Bullet zu suchen. Ne? Was ist so die eine Lösung für die Klimakrise oder für eine bessere Arbeitswelt? Ne? Deswegen sprechen wir auch immer von Revolution. Das klingt halt sexy und es ist immer schön, eine Lösung zu haben. Dadurch, dass ich im Club of Rome mich auch viel mit Klimaforschern beschäftige, habe ich gelernt, dass sozusagen dieses Denken in einer Lösung ein bisschen auch aus dem Industriezeitalter kommt, aus der Massenproduktion, weißt du? Und eigentlich so die Probleme, die wir haben in Polykrisen, die brauchen Poly-Antworten auf vielen verschiedenen Ebenen. Aber wenn man mir die Pistole auf die Brust legen würde und sagen würde, Hans, was ist die eine Lösung, die wir wirklich brauchen für einen besseren Umgang in der Arbeit und auch für die Bewältigung der Klimakrise, würde ich sagen, mehr Zeit, um reflektierte Entscheidungen zu treffen, tatsächlich, ist mir eines der wichtigsten Themen.
0: Und gleichzeitig Mut, Dinge ja zu kürzen und nicht mehr zu machen, offensichtlich.
2: Genau. Und das ist vielleicht nochmal was, wo wir auf die 4-Tage-Woche zurückkommen können. Wir haben in der New Work-Debatte und in vielen anderen gesellschaftlichen Debatten so ein Problem, dass wir mit sogenannten Containerbegriffen agieren. Das heißt, es sind so Begriffe, die sind wie so Konservendosen, die finden wir alle klasse, weil wir nicht wirklich reinschauen, was drin ist. Also das bedingungslose Grundeinkommen, das ist was, wo ich Leute kenne, die aus einem extrem wirtschaftsliberalen Lager das bedingungslose Grundeinkommen feiern. Warum? Weil es das Ende aller staatlichen Transferleistungen ist oder sein könnte. Dass du hast dann quasi ein bedingungsloses Grundeinkommen, das ist dann vielleicht auch nicht zu hoch so, und damit sparst du dir Elterngeld, Rente, Arbeitslosengeld etc. Eine Interpretation. Es gibt natürlich noch Interpretationen von bedingungslosen Grundeinkommen, die in eine ganz andere Richtung gehen, wo das viel, viel höher ist. Ne? Eher ein Ausbau ist sozusagen der staatlichen Fürsorge. So, und die 4-Tage-Woche ist auch so ein Konservendosenbegriff. Denn es gibt Leute, die verstehen darunter, dass wir die gleiche Arbeit machen, aber in 4 Tagen. Ne? Das ist dann eben dieses Verdichtungsproblem. Andere verstehen darunter, dass man in 4 Tagen weniger Arbeit macht. Also quasi, dass du die Arbeitszeit um 20% verringerst und auch die Arbeitsleistung um 20% verringerst. Das wiederum, da haben wir dann nicht diese genannten Verdichtungsprobleme natürlich. Ne? Und die Dritten, die verstehen das so, dass das im Grunde Teilzeitarbeit ist. Das heißt, du gehst mit der Arbeitszeit um 20% runter, mit der Arbeitsleistung um 20% runter und auch mit deinem Gehalt um 20% runter. Und wir reden sehr oft so aneinander vorbei bei diesen Debatten. So. Und das ist bei dem Zeitthema dann auch so. Das heißt, wir haben sozusagen das Verdichtungsproblem in einer 4-Tage-Woche nur, wenn wir sagen, wir wollen gleiche Leistung bei kürzerer Zeit haben, natürlich. Ne? Und wir können uns auch andere Arbeitsmodelle vorstellen, wo wir eben mehr Zeit zur Reflexion haben. Und übrigens auch mehr Energie, um dann uns nach der Arbeit auch mit Care-Arbeit zu beschäftigen, mit anderen Dingen, ne? Wo eine Verdichtung der Arbeit natürlich auch extrem negative Effekte hat. Wenn wir so gehetzt auf der Arbeit sind, dann kommen wir total K.O. nach Hause. Dann ist das mit der Care-Arbeit ein Problem und deshalb auch mit der Gender-Balance und solchen Geschlechterfragen ein Problem. Und was sich momentan sehr stark, was mich forscherisch sehr stark beschäftigt und auch beraterisch, wir haben dann auch ein Problem mit der Demokratie, wenn wir so gehetzt arbeiten. Unsere Demokratie, die setzt einen hohen Anspruch an uns als souverän. Ne? Wir sind ja Bürger und arbeitende Bürger, die in unserer Freizeit uns politisch massiv einbringen müssen, informieren müssen, an politischen Debatten teilnehmen müssen, damit wir auf dieser Basis eben unsere Demokratie am Leben erhalten. Unsere Demokratie ist sehr gefährdet in diesem Jahr. Und ich würde sagen, dass die Arbeitswelt tatsächlich der blinde Fleck ist dieser Demokratie und dass wir viele Dinge an der Arbeitswelt verbessern müssen, damit unsere Demokratie auch besser verteidigt wird. Und da sind wir dann zum Beispiel wieder bei der Gehetztheit. Wenn ich so kaputt von der Arbeit komme, so überarbeitet bin, wenn ich mich teilweise auch nicht abgrenzen kann von der Arbeit, das heißt, ne, Stichwort Homeoffice, mein Laptop eigentlich noch länger offen bleibt, als ich mir das wünsche, ich länger erreichbar bin. Wie schaffe ich es dann, mich dann noch in diesem hohen Anspruch, den wir an die liberale Demokratie halten, zu informieren? Nicht so gut, würde ich sagen. Ja, und deswegen gehen wir dann auf TikTok und schauen uns irgendeinen Schmonzes an und dann wählen wir auch tendenziell diesen Schmonzes so. Das heißt, es gibt sozusagen Erschöpfungs- und Verdichtungstendenzen, die auf der Arbeit existieren, aber die ja nicht auf der Arbeit bleiben. Sie schwappen rüber in unsere soziale Welt und das ist dann durchaus ein Problem auch für unsere Demokratie.
0: Da sind wir dann wieder bei der besinnungslosen Betriebsamkeit.
2: Korrekt, genau.
0: Hans Rusinek sagt das. Hier geht's gleich weiter.
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0: 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Hans, du hast gerade das, ich sag mal, große Thema aufgemacht, dass Arbeit nicht nur Arbeit ist, sondern uns insgesamt prägt. Und du zitierst auch gern die Aussage von der Professorin für Persönlichkeitspsychologie Eva Asselmann, die mal gesagt hat, der erste Job prägt uns mehr als das erste Kind.
2: Ja, genau. Finde ich, ich zitiere den so sehr gerne, weil ich vor nicht zu langer Zeit Vater geworden bin und ich das total mindblowing finde natürlich. Aber man kann das durchaus verständlich machen. Denn in dem ersten Job, da laden wir uns gewissermaßen die Software runter, die uns zu einem erwachsenen Menschen macht oder die uns zu einem produktiven Teilnehmer in dieser Gesellschaft macht. Wir lernen, was Erfolg bedeutet. Wir lernen, was Gehetztheit, wie wichtig es ist, viel zu machen. So, ne? Deswegen, Leute sind ja so gehetzt auf der Arbeit, weil zu viel zu tun zu haben nur das Zweitschlimmste ist, was man auf der Arbeit erleben kann. Das Schlimmste ist, wenn man zu keinem Meeting eingeladen wird. Dann fühlt man sich wirklich richtig wertlos. Ne? Und das sind so Sachen, die lernen wir eben auf der Arbeit. Wir lernen den Umgang, wir lernen bestimmte Geschlechterrollen, durchaus nicht immer auf die richtige Art und Weise. All das laden wir uns runter. Deswegen ist der erste Job so ein extrem prägender Moment. Ich denke, viele Hörerinnen und Hörer werden sich daran erinnern können, wie krass das auch war, vielleicht auch irritierend am Anfang, dass man da so sitzt und so oder steht. Genau, da laden wir uns die Software runter. Und beim ersten Kind ist es so, dass das natürlich auch auf eine existenzielle Weise viel, viel eindrucksvoller ist, natürlich. Aber sozusagen Verhaltensweisen, Praktiken, wie wir uns koordinieren, die sind eben beim ersten Job dann doch stärker.
0: Ja, und du sagst ja auch, dass sozusagen die Arbeit, und das hast du ja gerade ganz gut beschrieben, auch Auswirkungen hat auf uns als Menschen, also für die Gesellschaft, auf uns als Individuen und so weiter. Und jetzt forderst du, dass man nicht in diese, ich sag mal, plakative Work-Life-Balance-Richtung denkt, so, sondern in eine Work-Survival-Balance. Was meinst du damit?
2: Genau, also mir geht es nicht, also bei der Work-Life-Balance suggeriert man ja, dass wir sozusagen zwei verschiedene Menschen sein können. So der Privatmensch und der Arbeitsmensch. So. Und das ist dann so eine Logik, so in der Boomer-Generation wurde das viel ausprobiert, dass man sagt, hier auf der Arbeit hole ich mir nur mein ökonomisches Einkommen und mein psychologisches Einkommen, so Selbstwert, Autonomie, die hole ich mir im Privaten. So klare Trennung. Arbeit ist Arbeit und Schnaps ist Schnaps sozusagen. Das ist sozusagen, das suggeriert, dass wir uns so trennen können und dass wir zwei Personen wären. Und das stimmt natürlich einfach nicht. Ne? Also es gibt Forschungen, die zeigen, dass wenn man diesen Ablasshandel versucht sozusagen und auf der Arbeit nur Geld verdienen möchte und alle schönen Sachen im Privaten erleben möchte, dass man dann tatsächlich zu Hause mehr zu häuslicher Gewalt und zu Depressionen und zu anderen Problemen neigt. Denn das, was ich auf der Arbeit erlebe, das nehme ich mit nach Hause. Und andersrum natürlich auch. Deswegen suche ich eine Balance, die eher innerhalb der Arbeit stattfindet. Ich möchte ja auch, dass die Menschen mit ihren Sinnbedürfnissen, auch mit ihrem kritischen Denken, mit ihren Zweifeln auf der Arbeit, in der Arbeit, diese zum Ausdruck bringen können. Weil ich glaube, dass wir in der Klimakrise diese Zweifel dort auch brauchen. Und deswegen ist das sozusagen das, was ich mit Work-Survive-Balance meine. Wir sollten die Arbeit als einen wichtigen Lernort und Umlernort in Zeiten der Klimakrise und anderer Krisen begreifen. Und deswegen kann man das nicht vom Privaten so trennen. Ich möchte, dass die Menschen sozusagen die Arbeit mehr als etwas Privates und auch als etwas Politisches begreifen.
0: Wie geht denn das?
2: Das ist natürlich sozusagen mein 250-seitiges Buch, was ich dann sozusagen dir ausbreiten müsste. Also ich habe mir angeschaut, was sind die Bedingungen, die eine Arbeitswelt erfüllen muss, um in Krisen resilient zu sein und stark zu sein. Da, am Ende geht es bei der Klimakrise um CO2-Emissionen. Aber warum emittieren wir so viel CO2? Da geht es dann auf einmal um bestimmte Ideen von Wachstum und von Erfolg und auch eine bestimmte Unfähigkeit zu hinterfragen. Und dann habe ich 8 Veränderungsdimensionen in meinem Buch abgeleitet, wo ich sage, die sollten wir uns in der Arbeitswelt anschauen, damit die Arbeitswelt mehr zu einem verantwortungsvollen Ort wird. Da geht es um unseren Umgang mit dem Körper. Da geht es um ein neues Bewusstsein von der MI, der menschlichen Intelligenz. Die KI kann uns viel redundantes, maschinenhaftes, papageienhaftes abnehmen. Und es wäre noch wunderbar, wenn wir, und auch ziemlich crazy eigentlich, wenn wir die MI aufs Büro loslassen würde, die menschliche Intelligenz. Was ist das eigentlich? Reflexionsfähigkeit, Empathie. So, das ist ein anderer Bereich. Dann, dass wir eben Arbeitsformen, die wir bis jetzt ausgegrenzt haben, mitdenken, wie zum Beispiel Care-Arbeit. So, das sind so ein paar Dimensionen. Und das, die Dimension Zeit, du ahnst es, ist natürlich da auch sehr wichtig. Das sind die Dimensionen, die ich für wichtig halte, um die Arbeitswelt für die Zukunft fit zu machen.
0: Was macht dir denn Mut, dass wir da auf einem guten Weg sind?
2: Was mir Mut macht, dass wir auf einem guten Weg sind, ist, dass wir momentan eine Revolution, jetzt benutze ich den Begriff doch mal selbst auch, in der Arbeitswelt haben, wo Arbeitnehmerinnen und Arbeitnehmer und gerade Berufseinsteiger beim Neuschreiben der Arbeitswelt den Stift in der Hand haben. Weil wir aus demografischen Gründen und, das wird in diesen Debatten sehr selten genannt, aber es ist wichtig, und wegen restriktiver Migrationspolitik, eben das Problem haben, dass wir sehr wenig junge Arbeitnehmer haben. Und deswegen haben diese Menschen eine große Macht. Eine große Macht, die Arbeitswelt besser zu gestalten. Es entzünden sich schlimme Generationskonflikte daran. Das finde ich auch, also das ist übrigens auch ein Thema in meinem Buch, ein Kapitel. Das finde ich sehr bedauerlich. Wir sollten die Kritik der jungen Menschen ernst nehmen, da wo sie ernst zu nehmen ist. Und die haben die Macht, die wir nie hatten. Wir hätten gerne auch bestimmte Bedürfnisse auf der Arbeitswelt geäußert. Es hat uns keiner zugehört, weil es von uns mehr gab. Ne? Fair enough. Wir sollten es denen gönnen, dass sie sozusagen eine neue politische Macht haben und dass sie auch für die Klimakrise zum Beispiel sehr viel Bewusstsein haben. Und das macht mir Hoffnung.
0: Jetzt haben wir ganz viel über Arbeit generell gesprochen. Wie sieht's denn bei dir persönlich aus, auf der Mikroebene sozusagen? Also wie gestaltest du deinen Tag?
2: Ja, das ist was, wo ich selber sozusagen auch viel an mir experimentiere. Also du hast es das ja vorhin schon genannt. Ich war in einer großen Strategieberatung. Da war die Arbeitswelt unglaublich spannend. Da habe ich unglaublich viel gelernt auch, ne, wo wir beim ersten Job sind, so, wo es nicht mein erster Job war. Aber wie man eben wahnsinnig große Projekte handelt, das war total, total cool. Und dann bin ich in die Forschung gegangen. Warum? Muss ich an der Stelle sagen, auch weil ich mir eine Promotion und ein Vaterwerden als eine sehr schöne Kombination vorgestellt habe. Und es hat sich auch so eingelöst. Das war eine sehr schöne Sache. Flexibles Arbeiten und autonomes Arbeiten kann man sehr gut mit Care-Arbeit kombinieren. Und das ist das, was mir sehr viel Freude gibt. Wobei ich mein Gehalt dafür, glaube ich, gefünftelt habe am Anfang. So. Und das sind so ein paar Sachen, die mir wichtig sind. Und jetzt bin ich, in 2 Wochen gebe ich meine Promotion ab und dann gehe ich wieder in die Beratung, aber als Selbstständiger. Und da werde ich dann nochmal sicher umschalten und gucken, was ich wie umbaue. Also mein Arbeitsleben ist ein ständiges Umbauen. Was ich momentan gerne mache ist, und deswegen bist du jetzt heute eine große Ausnahme, dass ich keine Gesprächstermine vor 13 Uhr mache. Weil ich festgestellt habe, da geht es in meinem Buch auch drum, der Chronotype, der ich bin, der sozusagen Zeittyp, der ich bin, ist einer, wo ich vertieft arbeiten kann, vor allem vormittags. Nachmittags kann ich nicht so vertieft an akademischen Texten arbeiten zum Beispiel oder an bestimmten Beratungskonzepten, wie ich das vormittags kann. Deswegen mache ich viele Gespräche eher nachmittags. Gespräche wie unseres natürlich nicht, weil es natürlich auch ein sehr vertieftes Gespräch ist. Aber so ein bisschen sich, wenn man dieses Privileg hat, sich zu fragen, was bin ich eigentlich, wann habe ich meine produktive Zeit? Es gibt so viele Unternehmen, mit denen ich zu tun habe, wo Menschen ihre produktive Zeit mit E-Mails verbringen, statt diese Zeit bewusst zu blocken.

0: Daten für eben Deep Work. Ja, das ist auch was, womit ich gerne experimentiere und gerne auch anderen helfe, damit zu experimentieren.
1: Hans Rusinek im Brand 1 Podcast, und das Gespräch haben wir im Mai 2024 zum ersten Mal veröffentlicht, und es ist der letzte Teil unserer Sommerserie 2026 hier im Podcast. In den Shownotes findet ihr den Link zum Interview mit Hans Rusinek aus der Brand 1 Ausgabe aus dem Dezember 2023, das eine ziemlich interessante Überschrift hat, wie ich finde, nämlich Menschen, die nicht gehetzt wirken, gelten als suspekt. Da wird er so zitiert, und auch dieses Interview ist aus meiner Perspektive ziemlich gut gealtert. Denn die Frage nach der Zukunft der Arbeit, die erscheint ja zumindest aktuell offener als je zuvor. Ab nächsten Freitag widmen wir uns dann hier wieder einem zentralen Thema, denn wir schauen mal aus verschiedenen Blickwinkeln auf Schönheit. Ganz anderes Thema. Und den Auftakt macht ein Gespräch mit Elisabeth Lechner, die in Österreich zu ekligen weiblichen Körpern, Popfeminismus und digitalen Aktivismen promoviert hat. Es geht also um den politischen und wirtschaftlichen Aspekt von Schönheit. Folgt doch gern unserem Podcast, wenn ihr auch künftig keine Episoden verpassen wollt. Beispielsweise eben jetzt die anstehenden Folgen zum Thema Schönheit. Wir freuen uns übrigens auch immer über 5-Sterne-Bewertungen. Kommt ihr weiterhin gut durch den Sommer 2026, und wir können uns sehr gern hier an dieser Stelle wiederhören in der nächsten Woche, am nächsten Freitag, und dann, wie versprochen, mit einer brandneuen Episode.
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0: Pflanzen so wartet, dass sie mindestens ein Menschenleben lang halten, wenn nicht zwei. Und dazu passt er Sensenwilligen noch ihre Sense nach Maß an. Warum er eine Sensenmission hat, obwohl Meditation bei ihm oft nicht klappt, warum Sensen vom Kind bis zum Senior jeder lernen kann, wie sich das Sensen auf Flora und Fauna auswirkt und weshalb Frauen oft schneller Sensen lernen als Männer. Alles das erzählt ihr in dieser Folge. Schon die Fahrt entlang der Nahe, vorbei an steilen Felshängen, an denen Terrassen voller Weinreben einen Hauch von Toskana verbreiten, ist ein Erlebnis. Karl Rheinländer, ein schlanker Mann mit grauen Haaren, grauem T-Shirt, grüner Arbeitshose und runder Brille, holt mich am Bahnhof in Kirn ab und wir legen die letzten 5 Kilometer nach Heimweiler mit dem Auto zurück. Sein Hof liegt mitten im Ort. Rechts das Haus, links eine große Scheune, ein schmaler Durchgang und dahinter ein Garten, Schuppen, eine Pergola und seine Sensenwerkstatt. Drinnen ist alles, was man zum Sensen braucht. An einem Balken unter dem Dach hängen Blatt an Blatt komplett Sensen. An einer Wand lehnen gerade und geschwungene Stiele, auch Warp genannt, und an den Wänden hängen Sensenblätter in unterschiedlichen Breiten und Längen. Karl Rheinländer streckt mir ein Blatt entgegen und fährt vorsichtig mit seinem Daumen über die scharfe Klinge. Gehen Sie gerade mal mit dem Finger drüber, ist ja wie ein Instrument.
1: Ja, wenn Sie so machen, dann merken Sie schon, dass das scharf ist. Ich bin halt ein Fan von sehr scharfen Klingen, weil dann kriegt man auch immer eine sehr schön saubere gemähte Fläche hin. Je stumpfer das Blatt ist, desto mehr bleibt stumpf.

0: stehen von dem, was man abmähen will. Gut, man muss auch sagen, je schärfer ein Blatt ist, desto empfindlicher ist es auch. Das heißt, wenn ich jetzt hier an einen Stein stoße oder an einen überständigen Kartenstiel beispielsweise, dann habe ich hier eine kleine Macken drin. Aber das kann man dann immer schnell wieder reparieren mit dem Sensenschlüssel oder mit dem Stein. Und abends, wenn ich dann das Blatt nochmal mir genau anschaue, dann wird es auf Hammer und Amboss richtig repariert.
1: Der Amboss, auf dem Karl Rheinländer jedes einzelne seiner Sensenblätter dengelt, also schmiedet, steht draußen vor der Sensenwerkstatt.
0: Ein uralter Sandstein, der wirklich früher auch mal ein Dengelstein war. Den habe ich im Garten gefunden, habe ihn eingegraben und wieder mit einem Amboss ergänzt.
1: Dieser rechteckige Fels, der vielleicht 70 cm hoch ist, 20 cm breit, und in der Mitte ist halt ein Loch, da ist dieser Metallamboss drin und das ist der Dengelstein. Da steht ein kleiner Hocker davor mit einem Filz und auf diesen Hocker setzt er sich, legt ein Sensenblatt auf den Amboss und schwingt den Hammer. Nach einer Weile hebt er die silberglänzende Schneide in die Höhe, fährt mit dem Daumennagel leicht darunter und man sieht, wie sich die Schneide wölbt.
0: Zwar noch keine Alufolie, aber das nehmen wir weiter von weg.
1: Ich gucke gerade hier auf eine Sense. So ein ganz geschwungener Stiel hat so ganz einfache Griffe. Also die sieht aus, als ob ihre Vorfahren schon vor 2 Jahrhunderten damit gesenzt hätten.
0: Also diese Sense ist eine ganz besondere. Die ist zunächst mal wesentlich länger, als die Empfehlung ist. Also normalerweise sollte der Obergriff, wenn die Sense auf dem Boden steht, vor dem Kinn sein. Hier, die ist also mindestens 20 cm länger. Dann hat sie ein 80er Blatt drauf. Das ist ein russisches Blatt, sehr schmal, sehr leicht und rattenscharf. Und das hier ist mein Rasenmäher. Rasenmäher ohne Motor. Damit mähe ich kurzes Gras noch kürzer. Und das ist jetzt wirklich wie eine Rasierklinge. Da können Sie sich schon die Haare im Arm abrasieren. So scharf ist die. Die ist natürlich auch sehr empfindlich, weil die hier vorne sehr dünn gedengelt ist. Und da muss man dann halt ein bisschen aufpassen, dass man sie nicht ruiniert. Ja, also es ist bei Sensen wie beim Kochen in der Küche. Wenn Sie aus frischen Zutaten ein Essen zubereiten wollen, dann haben Sie nicht nur ein Messer, sondern verschiedene Messer. Für die verschiedenen Zwecke unterschiedliche Messer, unterschiedlich scharfe Klingen, unterschiedliche Robustheiten an den Messern. Und genauso ist es auch beim Mähen. Sie müssen immer schauen, was will ich gerade mähen, und dann passt dazu ein ganz bestimmtes Sensenblatt.
1: Wollen wir mal Rasen mähen?
0: Können wir machen, ja. Wichtig ist dann auch noch das Wetzen. Die Sense wird durch das Dengeln geschärft. Viele Leute wissen das nicht. Viele Leute meinen, die Sense wird durch das Wetzen mit dem Wetzstein geschärft. Das ist nicht ganz richtig. Der Wetzstein richtet eigentlich nur immer wieder die Schärfe auf, die ich beim Dengeln mit Hammer und Amboss hergestellt habe. So, wir werden jetzt also erstmal hier einen Naturstein nehmen. Das ist ein relativ feiner, harter Stein.
1: Da streichen Sie jetzt dem Blatt entlang. Das hat man sicherlich schon mal gesehen, wie halt mit so einem Schleifstein.
0: Genau, das Wetzen ist auch etwas, was viele Leute nicht unbedingt gleich richtig machen. Man muss den Stein immer in einem möglichst spitzen Winkel an die Schneide halten. Hat auch was mit Verletzungsgefahr zu tun. Also man muss auch immer aufpassen, dass man auch, wenn man Bewegungen an der Schneide macht, dass die Hand bloß nicht da in die Schneide kommt, weil die ist wirklich rattenscharf und da kann man sich böse wehtun.
1: Haben Sie schon mal?
0: Ich noch nicht, nee. Und meinen Kursen auch noch nicht. Toi, toi, toi.
1: Und so nimmt er seine Lieblingsrasensense und wir gehen nur ein paar Schritte weiter auf eine braune, trockene Wiese.
0: Was hier jetzt noch steht, sind so kleinere Stauden, die halt tiefere Wurzeln haben und noch ein bisschen grün sind. Dazwischen das Gras ist braun, wie es wahrscheinlich jetzt überall aussieht, wo es nicht frisch geregnet hat. Wichtig ist, dass die Sense auf dem Boden entlang rutscht. Man darf die nicht in die Luft hochheben, weil dort, wo das Grünzeug direkt aus dem Boden kommt, da kann man es am besten abtrennen.
1: Wenn ich jetzt so ein Rasenstück hätte zu Hause, ich sag, hat mal so 200 Quadratmeter, wie lange brauche ich denn dafür?
0: Ja, es kommt darauf an, wie gut Sie gedengelt haben, wie viel Ausdauer Sie haben, wie viel Kraft Sie haben und auch welche Tageszeit es ist. Aber ich würde jetzt mal sagen, Sie können in einer Stunde vielleicht 200 bis 300 Quadratmeter normale Wiese mähen.
1: Und hält man eine Stunde durch?
0: Ja, das hält man durch. Also man muss sich ja nicht verausgaben. Das ist, mit dem Sensen ist das wie mit dem Schwimmen. Das können geschicktere Kinder bis hin zu ganz alten Menschen können das machen. Die 35-Jährigen, die sind halt dann doppelt so schnell wie die 80-Jährigen, aber die 80-Jährigen kriegen das genauso gut hin. Diese Sensen Wettbewerbe, die es gibt. Da sind richtige Athleten am Start. Die sind muskelbepackte Leute und die mähen in der Hocke. Die haben also sehr viel kürzere Sensenbäume. Die gehen oftmals nur bis hier zum Bauchnabel. Und Blätter von bis zu 1,40 Meter Länge.
1: Und die hocken?
0: Die robben so fast so über den Boden. Das kommt deshalb, weil je näher man mit der Hand an der Blattaufnahme ist, desto mehr Kraft kann man auf den Boden übertragen. Mit einem Sensenschwung hauen die einen halben Quadratmeter weg. Das ist erstaunlich.
1: Haben Sie auch mal mitgemacht?
0: Nee, ich nicht. Ich bin jetzt 66, ich müsste dann eine Altersklasse, wo ältere Leute vielleicht an den Start gehen. Könnte man vielleicht machen, aber habe ich noch nicht gehört. Es gibt aber in Thüringen Mähwettbewerbe, da kommt es nicht auf die Geschwindigkeit an, sondern auf die Sauberkeit. Und da können auch alte Leute gewinnen. Da wird hinterher beurteilt, wie sauber gemäht ist, wie gut die Fläche aussieht. So wird dann der Gewinner ermittelt.
1: Dann kommen wir nochmal zu dem Anfang zurück. Sie haben jetzt die Sense in der Hand. Also wir nehmen mal an, wir sensen nicht in der Hocke. Was muss ich denn beachten, wenn ich sensen will?
0: Also das Wichtigste ist, dass das Sensenblatt über den Boden geschoben werden muss. Man darf nicht das Sensenblatt in der Luft rumfuhrwerken. Das gilt sogar von Anfang des Sensenschwungs bis zum Schluss. Also es gibt Leute, die können zwar das Blatt auf den Boden führen, fangen aber am Anfang in der Luft an, Schwung zu holen. Und im Ausklang des Schwungs heben sie dann das Blatt doch irgendwie an, wenn es nur die Spitze ist. Und das sieht man dann auch im Ergebnis. Da bleibt halt was stehen. Man hat fast die gleiche Kraft aufgewendet, hat aber weniger gemäht. Also es ist dann uneffektiv. Und vor allen Dingen, wenn man viel stehen lässt und will hinterher mit dem Rechen das Gemähte zusammenrechnen, bleibt man mit den Rechenzinken immer in dem noch festen Material drin hängen. Das ist sehr viel mühsamer dann, das Rechen.
1: Und dann habe ich auch die Empfehlung gelesen, man soll barfuß mähen. Was sagen Sie dazu?
0: Barfuß mähen kann man machen, wenn man genug Kornhaut hat, dass einen diese abgemähten Stoppeln nicht wehtun, kann man gerne machen. Da muss man halt auch gucken, dass man mit den Füßen nicht in die Schneide kommt. Also ich habe lieber feste Schuhe an.
1: Warum sollte ich denn meinen Rasen mit der Sense mähen und nicht mit dem Rasenmäher?
0: Ja, wenn Sie beispielsweise auf den Einsatz von Motoren verzichten wollen. Oder wenn Sie umweltbewusst sind und wollen keine unnötigen Rohstoffe verbrauchen. Weil so ein Rasenmäher, das ist ein Gerät, der braucht enorm viel Material, Rohstoffe, während des Betriebs enorm viel Energie, sei es Strom oder sei es Benzin. Wenn Sie sagen, das brauche ich nicht, ich kann meinen Rasen auch ohne diese Belastungen pflegen, dann machen Sie es mit der Sense. Und mit der Sense können Sie auch sonntags morgens mähen. Das können Sie im Rasenmäher nicht. Es ist halt auch ein Naturschutzaspekt, weil ein Rasenmäher mit Motor arbeitet in der Regel immer mit schnell rotierenden Messern oder schnell rotierenden Faden. Und dort, wo diese Messer und diese Fäden mähen, werden natürlich immer wieder Insekten mitgehäckselt. Das kriegt derjenige, der mäht, ja gar nicht mit. Das ist so mikroskopisch. Also man richtet da eigentlich immer ein Massaker an und mit der Sense eigentlich nicht. Die Sense fährt nur in einer ganz bestimmten Ebene mit der Schneide durch. Das ist also wirklich sehr unwahrscheinlich, dass man da viele Insekten erwischt. Wenn man mit der Sense mäht und dann sieht man auch, wenn Blindschleichen im Weg sind oder Kröten oder irgend sowas, das kann man in der Regel dann abbremsen und kann die zur Seite heben. Beim Rasenmäher wird das wahrscheinlich nicht passieren.
1: Okay, also ich kann Rasen mit der Sense mähen, aber woran man natürlich als erstes denkt beim Sensen ist Wiese.
0: Wiese, genau. Wollen wir unterscheiden, Rasen und Wiese. Rasen ist das, was man direkt am Haus hat, wo man sich aufhält, wo man den Liegestuhl hinstellt, wo die Kinder Federball spielen oder sowas. Und die Wiese ist das, was eher so ja, eine Freifläche ist, wo das Gras auch mal länger wachsen darf. Jo. Und die Wiese wird auch mit der Sense gemäht. Da sollte man nicht ganz so ein langes Blatt haben, weil da der Widerstand ein bisschen höher ist als beim Rasen. Kommt natürlich auch wieder auf die Jahreszeit an, weil wenn Sie im Mai oder im Juni mähen, haben Sie besser schnittiges Grüngut als im August beispielsweise, wo alles schon etwas verholzt ist. Da brauchen Sie dann mehr Kraft und dann immer dann nicht ganz so ein langes Blatt, weil man da zu viel Kraft braucht. Also wenn ich im Mai mit einem 80er mähe, sollte ich an derselben Stelle im August vielleicht eher mit einem 65er mähen.
1: Und was macht das dann mit der Wiese, wenn ich die mit der Sense mähe?
0: Ja, die Wiese verändert sich mit der Zeit. Also hier beispielsweise in der Nachbarschaft ist eine Wiese, die wurde jahrelang mit dem Aufsitzmäher gemäht, jeden Samstag. Und dadurch ist die Artenvielfalt hat sehr stark abgenommen. Also es ist dann nur noch das Grünzeug vorhanden, was also diesen dauernden Schnitt verträgt und auch dieses Gewalze mit diesen breiten Reifen verträgt. Das ist ja eine Verdichtung von dem Boden, die dauernd passiert. Und eine Hälfte davon habe ich dann vor ein paar Jahren mir reservieren lassen, dass ich da meine Kurse machen kann. Und da sieht man jetzt schon, dass da andere Pflanzen wachsen. Es war vorher genau die gleiche Wiese, war vorher genau die gleiche Bearbeitungsweise. Und jetzt sieht man, dass da, wo ich mit der Sense mähe, dass da wesentlich mehr Blütenpflanzen gekommen sind und auch diese stark wachsenden Grassorten immer weniger werden. Hängt natürlich auch damit zusammen, dass bei dem Mähen mit dem Aufsitzmäher das abgemähte Material gemulcht wird und auf der Fläche verbleibt. Das ist ein permanentes Düngen. Das heißt, der Boden wird dauernd gedüngt mit seinem eigenen Produkt und bestimmte Kräuter mögen eher einen mageren Boden. Und beim Sensen ist es so, wenn Sie mit der Sense mähen, müssen Sie abräumen, was Sie gemäht haben. Weil wenn Sie das liegen lassen, dann haben Sie so einen braunen Filz und wenn Sie das nächste Mal mähen, dann müssen Sie da mit der Schneide rein und das geht nicht. Das heißt, immer nach dem Sensen wird auch abgeräumt, entweder verfüttert, wenn Tiere da sind, oder es wird kompostiert. Und die Fläche wird immer magerer. Und das ist auch etwas, was dazu führt, dass sich früher vielleicht mal dort zu findende Blütenpflanzen wieder einfinden.
1: Können wir von hier aus auf die Fläche gucken?
0: Können wir mal hingehen.
1: Gehen wir mal hin.
0: Können wir mal gucken.
1: Und während wir jetzt zu der Wiese gehen, Sie haben die Kurse erwähnt. Wer kommt denn so zu Ihren Kursen? Was sind das für Leute?
0: Es sind zwei verschiedene Interessen da. Das eine sind Leute, die haben ein Häuschen mit ein bisschen Garten drumherum und wollen ganz einfach nicht mehr mit dem Rasenmäher oder mit irgendwas motorgetriebenen mähen und suchen eine andere Möglichkeit. Und die zweite Art von Leute, das sind Leute, die haben Kleintiere, Ziegen oder Hasen oder haben Pferde, die haben dann auch da Spaß dran.
1: Und stimmt es, dass Tieren die Maat besser schmeckt, wenn die mit der Sense gemäht ist als maschinell?
0: Ja, das hat sogar zwei Gründe. Das eine ist, dass die Ziegen dieses Zerfaserte, wenn das mit dem Fadenmäher gemäht ist, nicht mögen. Das mögen die irgendwie an der Zunge nicht. Die mögen, was mit einem scharfen Messer geschnitten ist, fressen sie lieber. Aber was relativ logisch ist, wenn Sie mit der Maschine mähen, haben Sie ja immer in den Abgasen unverbrannte Tröpfchen drin oder irgendwas, was irgendwie zu Boden fällt. Und das ist ja dann auf dem Mähgut drauf. Und Tiere sind ganz empfindlich. Sie schmecken das, sie riechen das und wollen manchmal das gar nicht fressen, weil es ihnen stinkt. Das merken wir vielleicht gar nicht als Mensch, aber die Tiere merken das.
1: Schon nach wenigen Metern vorbei an einem dicht belaubten, ca. 5 Meter hohen, lebenden Pflanzenturm, den Karl Rheinländer vor 30 Jahren begonnen hat, aus 70 Platanen zu flechten, aber die Geschichte erzähle ich ein andermal, gucken wir auf die Wiese vom Nachbarn, die wie mit dem Lineal gezogen in zwei unterschiedlich bewachsene Hälften geteilt ist.
0: Sehen Sie da hinten, das ist das, was mit dem Mulchmäher gemäht wird und dieses ist das, was ich mit dem Kurs schon seit 5 oder 6 Jahren.
1: Also hinten sieht man grün-braun, aber es ist eine erkennbare Rasenfläche. Und aber hier vorne haben wir viel Grünes drin.
0: Kornblumen sieht man da, Luzerne, dieser violette Klee. Das gibt es da hinten alles nicht auf dem anderen Stück, weil da die Pflanzen das nicht ertragen, dass es so oft drüber gefahren wird.
1: Also man merkt, Natur liegt Ihnen am Herzen. Und Sie haben auch irgendwo gesagt oder geschrieben, Sie haben bezüglich des Sensens eine Mission. Welche?
0: Ja, die Mission ist die, ich bin ja, bevor ich das Sensen so intensiv gemacht habe oder bevor ich die Kurse angeboten habe, habe ich als Bauökologe gearbeitet. Das heißt, ich habe den Leuten geholfen, umweltfreundlich zu bauen, umweltfreundlich zu renovieren, regenerative Energien zu nutzen. Das habe ich halt auch gemacht, weil ich denke, jeder hat eine Verantwortung seinen Nachkommen gegenüber. Wir sind heute in einer Gesellschaft, wo vieles, was wir tun, negative Folgen hat für die nachfolgenden Generationen. Und wenn man nicht gleichgültig ist, dann versucht man, diese negativen Auswirkungen zu minimieren. Und das Mähen mit der Sense ist eine großartige Möglichkeit, im Bereich Grundstückspflege diese schädlichen Auswirkungen auf ein Minimum zu reduzieren. Also wenn Sie mal überlegen, eine Sense wiegt einen Pfund. Das heißt, mit einem Pfund Stahl können Sie jahrzehntelang den Rasen mähen oder die Wiese mähen. Wenn Sie das mit Gerätschaften machen, mit einem Freischneider, mit einem Rasenmäher oder mit irgendwas anderem, dann haben Sie einen riesen Materialeinsatz. Sie brauchen permanent Energie, Strom oder Benzin für diese Gerätschaften. Da müssen Sie dauernd irgendwo ein Ersatzteil besorgen, einbauen lassen. Das kostet auch wieder viel Geld, viel Fahrerei. Und wenn ich mir diesen ganzen Aufwand zusammenrechne, dann bin ich mit der Sense nicht nur viel, sondern sehr viel umweltfreundlicher. Und das versuche ich den Leuten auch beizubringen. Und die Leute nehmen das auch gerne auf. Manche haben sich das noch gar nicht so überlegt.
1: Und man hat auch den Eindruck, es ist ja hip jetzt geworden zu Sensen. Merken Sie das? Kommen bei Ihnen auch mehr Menschen in die Kurse und fragen an und möchten Sensen lernen?
0: Also wenn ich das über die letzten Jahre sehe, würde ich sagen, da ist noch kein Trend da. Also von der EU könnte mehr kommen. Die sagen dann immer, ja, wir sind für Nachhaltigkeit und dann werden Windkraftanlagen und PV-Anlagen werden unterstützt. Aber solche Kleinigkeiten, die man auch unterstützen müsste, die kommen dann zu kurz. Also wenn ich mir überlege, wie viele kleine Flächen in Deutschland, das sind doch bestimmt Millionen, mit dem Rasenmäher gemäht werden. Oder wie viele kleinere Wiesen mit dem Freischneider gemäht werden. Wenn man dort überall mal intensiv schaut, hier können wir das nicht mit der Sense machen, dann hätten wir viel gewonnen.
1: Gehört Sensen denn schon zum Welterbe?
0: Weiß ich nicht. Müssen wir sich mal erkundigen.
1: Sie haben ja gerade eine Interessensgemeinschaft gegründet, IG Sensen. Ja. Also das wäre vielleicht mal ein Thema.
0: Ja, ja. Momentan sind wir dran zu gucken, welche Programme es gibt, wo man Unterstützung bekommt von der EU. Aber das ist ganz schwierig, da in diesem Dschungel etwas zu finden. Es gibt Zuschüsse für Veranstalter von Kursen. Die Volkshochschule kriegt Zuschüsse, der Naturpark Saar-Hunsrück, das schon. Aber dass das irgendwie dazu führt, dass relativ viele Leute dann das lernen, mit der Sense zu mähen, das sehe ich nicht.
1: Wie kam es denn dazu, dass Sie vor 50 Jahren, in den 70er Jahren, zum ersten Mal zur Sense gegriffen haben?
0: Ich hatte von meinem Vater ein Obstgrundstück übernommen. Also die Pflege dieses Obstgrundstücks übernommen. Das war ein Grundstück, 3000 Quadratmeter, etwa 100 Obstbäume. Ganz alte Exemplare, hauptsächlich Apfelbäume. Und dann habe ich da mir zunächst mal so einen uralten Balkenmäher zugelegt. So einen stinkenden Zweitakter, wo ich dann hinterhergelaufen bin. Der hat eigentlich mit mir gemäht, nicht ich mit dem. Der war so schwer aus Gusseisern und der hat mich da hin und her gewirbelt. Und die Ecken habe ich dann mit der Sense gemäht. Und ich wusste ja gar nicht, wie man mit der Sense umgeht. Und dann war in dem Ort, wo dieses Grundstück war, ein alter Bauer. Das war der Nagels Karl. So ein ganz kleiner Mann. Der hat dann irgendwann mal am Zaun gestanden und hat mir zugeguckt. Und irgendwann kam er dann so ganz cool ins Grundstück rein und hat gesagt, dir kann man ja nicht zugucken. Dann hat der mir mal erklärt, auf was es ankommt und warum. Blatt auf den Boden laufen lasse und so. Das habe ich alles von dem. Der kam dann immer mal wieder gucke und ich wurde dann auch besser. Und da hat es auch Spaß gemacht. Jo, und dann habe ich halt etliche Jahre lang dieses Grundstück, die Hauptbahnen mit dem Balkenmäher und die Ecken oder unter den Bäumen oder unter den Büschen halt mit der Sense gemäht. Und dann waren halt auch immer wieder Bekannte da, die gesagt haben, oh, du musst mir das mal zeigen, Karl, wie man das macht mit der Sense. Dann habe ich dann so einen Privatkurs, unregelmäßig veranstaltete Kurse mit meinen Bekannten gemacht, die dann oft auch dann dabei geblieben sind und irgendwann sagen, ja, du könntest eigentlich auch mal richtige Kurse geben. Und dann habe ich dann gefragt, am Hunsrückhaus, das ist hier in Rheinland-Pfalz, ein Freizeithaus an der höchsten Erhebung, am Erbeskopf oben. Und da habe ich offene Türen eingerannt und gesagt, gerne, können Sie gerne machen. Und dann kam eine Volkshochschule dazu, dann kam BUND dazu, dann kam Obst- und Gartenbauverein dazu. Und so war ich dann irgendwann ausgelastet mit Kursen von April bis Oktober. Und als ich die ersten Kurse gemacht habe, haben mich die Leute gefragt, so, jetzt können wir mähen, aber wo kriegen wir denn jetzt eine Sense her? Und dann habe ich gedacht, ja, du kannst sie ja jetzt nicht in den Baumarkt schicken oder ins Internet schicken. Das heißt, ich muss auch den Zubehörverkauf noch dazu machen. Als ich dann den Zubehörverkauf hatte und mich um Lieferanten bemüht habe, da habe ich dermaßen schlechtes Material bekommen. Da habe ich gedacht, ja, du musst ja auch noch die Sachen ändern. Du musst die ja erstmal einsatzfähig machen. Das heißt, dann kam auch noch so ein Dienstleistungsbetrieb dazu. Und dann waren Leute da, die gesagt haben, ich habe zwar jetzt den Kurs gemacht, aber ich weiß nicht, wie ich bei mir auf dem Grundstück die speziellen Gegebenheiten bewältigen kann. Kannst du mir das mal zeigen? Und dann kam auch noch so ein Grundstücksservice dazu, dass ich bei den Leuten oft nur einmal, die waren dann dabei, habe ich gesagt, hier, diese Ecke mit der Sense, hier musst du mit kurzen Schnitten, hier kannst du große Schnitte machen, hier musst du aufpassen, weil da Sämlinge sind und Wurzelschösslinge und so weiter.
1: Oder Brombeeren.
0: Oder Brombeeren, genau.
1: Geht auch, ne?
0: Brombeeren sind auch manchmal sehr störrig.
1: Ebene Fläche oder Hang, es gibt ja steile Hänge, ist wahrscheinlich genau. Auch ein Unterschied.
0: Da muss man nochmal anders mähen, ja. Ich weiß nicht, wo es in Deutschland noch so einen Allround-Service gibt, wie ich ihn habe.
1: Seit wann machen Sie das dann hauptberuflich jetzt?
0: Seit 2017.
1: Wie lange wohnen Sie jetzt schon hier?
0: Wir haben das hier gekauft 1992.
1: Und hier wohnen Sie mit Frau und Familie, Kinder sind wahrscheinlich aus dem Haus.
0: Wir hatten drei Jungs, die sind alle hier groß geworden. Einer ist sogar hier geboren, im Haus. Hausgeburt, war ich dir Hebammerisch, war ich da, weil die Hebamme zu spät kam.
1: Haben Sie die Nabelschnur mit der Sense durchtrennt?
0: Nein, die haben wir erstmal dran gelassen, bis die Hebamme kam. Das wäre natürlich noch, das wäre noch eine Show gewesen.
1: Hatten Sie schon mal jemanden, der das überhaupt nicht gelernt hat in den Kursen?
0: Ja, ich versuche den Leuten mit sehr drastischen Beispielen beizubringen, dass sie die Sense unten halten müssen. Die meisten kriegen das alles hin.
1: Und als ich Sie eben gesehen habe, wie Sie gesenzt haben, also das sieht schon aus nach Körperspannung. Ich sag so ähnlich wie beim Tango-Tanzen oder so. Man muss schon mit dem ganzen Körper dabei sein, oder?
0: Ja, Sie sind mit dem ganzen Körper dabei, diese Drehung zu machen. Man schneidet ja in einer Drehbewegung des Körpers. Deshalb ist ja auch ein Sensenblatt gebogen, weil die Schneidbewegung eine Kreislinie um den Standpunkt des Mähenden ist. Und diese Mähbewegung wird, wenn man die jetzt in einzelne Körperbewegungen zerlegt, mit drei verschiedenen Bewegungen ausgeführt. Also einmal, was die Arme leisten, dann was die Drehung in der Wirbelsäule leistet und die Beinarbeit. Und dieses Ganze, wenn man es richtig macht, sieht fast aus wie ein Tanzen. Wenn man es richtig macht, ist es auch schonend und der Körper leidet auch nicht. Es gibt manche Leute, die beugen sich dann immer so ein bisschen nach vorne und dann sage ich hier, lass das, weil das kann Rückenschmerzen geben, wenn du dich nach vorne beugst. Jo. Also es ist eine alle Körpermuskeln beanspruchende Tätigkeit. Deswegen vergleiche ich das öfters mal mit dem Schwimmen, wo ja auch alle Muskeln, alle Gelenke bewegt werden. Und man auswählen kann, wie stark. Genauso ist es beim Mähen mit der Sense auch. Also ich würde jetzt mal sagen, man kann das Sensen durchaus als Physiotherapie hernehmen. Ich habe mir schon überlegt, ob ich nicht mal zu einer physiotherapeutischen Praxis gehe und sage, hier, wie sieht's aus? Meiner Ansicht nach würden manche Patienten von euch vielleicht in so einem Sensenkurs eigentlich ganz gut mal eine Bewegung lernen. Also ich mache mich dann öfters lustig. Es gibt Leute, die mähen den Rasen mit dem Aufsitzmäher und dann hinterher gehen sie eine Stunde ins Fitnesscenter. Und dann sage ich, Leute, das könnt ihr alles in einem haben. Aufsitzmäher stehen lassen und das mit der Sense mähen und dann müsst ihr hinterher nicht mehr ins Fitnesscenter gehen. Spart ihr Geld und Zeit.
1: Und es gibt ja sogar Menschen, die empfehlen das Sensen als so eine Art Meditation, dass man sich drauf konzentriert und dann in so einen Flow kommt. Können Sie da was mit anfangen?
0: Ja, aber das wird ein bisschen überschätzt, würde ich mal sagen. Also wenn Sie zum Beispiel jetzt diese Fläche hier, zum größten Teil umgefallenes Material, sehr trocken, schwer zu schneiden, dann haben wir hier auf dem Boden Wühlmaushügel, Ameisen, Burgen, wo die Schneide rein flutscht und dann stumpf wird. Das ist mit Meditation, würde ich jetzt nicht sagen, nicht so mehr. Also da müssen Sie sich wirklich anstrengen. Da sind Sie hinterher schon etwas geschlaucht, wenn Sie das jetzt wirklich mähen wollen. Vor allem noch in dieser Hitze. Also wo das vielleicht zutrifft, ist, wenn Sie frisches Material oder frischen Aufwuchs im Mai mähen. Dann braucht man gar keine große Kraft, weil es ist alles sehr saftig. Die Zellen sind mit Wasser gefüllt, die sind grün, sind alle ganz frisch. Das lässt sich wunderbar durchtrennen mit der Schneide. Da kann man sagen, es ist so eine Art Meditation. Man kommt in einen Flow rein. Die Bewegung geht ganz von alleine. Die Gedanken fliegen weg woanders hin. Das kann dann zutreffen, ja.
1: Wie vielen Menschen haben Sie das Sensen schon beigebracht?
0: Naja, 500 vielleicht.
1: Kommen mehr Frauen oder mehr Männer in Ihre Kurse?
0: Ganz unterschiedlich. Ich habe schon reine Frauenkurse und reine Männerkurse gehabt und gemischt halt. Ja.
1: Weil wenn man so mal denkt, also der Sensenmann ist ja auch religiös eine wichtige Figur. Das ist der Schnitter, der Tod, der hat immer eine Kapuze an und ist ein Skelett, hat die Sense über der Schulter und ist immer ein Mann. Deshalb dachte ich, ist das heute noch eine Männersache?
0: Nee, ganz und gar nicht. Also Frauen, die sind vielleicht ein bisschen geduldiger. Denen kann man oftmals besser erklären, auf was es ankommt. Die Männer meinen manchmal so ein bisschen, boah, ich kann das, ich habe Kraft und jetzt legen sie los und zack, zack, zack. Und dann lassen sie dann so 20 cm lang, lassen sie alles stehen. Und dann sage ich, ja, wie sieht denn das aus? Nimm mal den Rechen und rechel hier mal zusammen, dann wirst du sehen, was du dir jetzt für eine Arbeit gemacht hast. Jo, und bei den Frauen, da kann man manchmal so ein bisschen besser lenken, dass sie das auf eine effektive Weise hinkriegen.
1: Und wenn wir noch mal kurz zur Religion gehen, spielt das für Sie auch eine Rolle, dass man, ich sag mal, eine Schöpfungsverantwortung hat?
0: Ist ja schon fast eine Verpflichtung, dass man das schützt und dass man das nicht opfert, dem eigenen materiellen Wohlstand zuliebe. Ich würde mal sagen, ich bin nicht religiös, aber ich bin spirituell. Also ich glaube schon, dass es mehr gibt als das, was wir sehen können. Ich sehe ja in der Natur auch diese Genialität oder diese Logik, mit der alles zusammenhängt. Und auch wenn da einer sagt, ja, das ist alles nur Evolution, dann denke ich schon, solange ich das nicht genau weiß, dass das alles nur Evolution ist, kann ich ruhig auch mal annehmen, es kann auch mehr da sein.
1: Und haben Sie sich mal mit der Figur des Sensenmanns auseinandergesetzt? Sie sind ja quasi selber einer, also der hat ja dann doch ein negatives Image in der Religion und Sie versuchen das ja ganz anders zu leben.
0: Ja, der Sensenmann hat mit dem Sensen ja nur insofern was zu tun, als er alles gleich hoch abmäht. Ob reich oder arm, der Tod macht alle gleich. Keiner kann was mitnehmen. Keiner, der Geld hat, kann es mitnehmen. Keiner, der Schulden hat, kann es mitnehmen. Der Tod macht alle gleich. Aber das Grasmähen ist ja eher was Positives. Das Mähen hat sich ja früher nicht nur auf das Gras beschränkt, sondern auch auf das Getreide. Das heißt, es war eine elementare Sache. Die Leute haben ihr Überleben davon abhängig gemacht. Früher gab es keine Maschinen, die das, was die Leute gegessen haben oder ihr Brotgetreide oder das, was sie eingelagert haben, die konnten das nicht mit einer Maschine machen. Die mussten das mit der Sense machen. Das war das einzige Gerät, die Sense und die Arbeitskraft. Diese beiden Komponenten haben dafür gesorgt, dass die Menschheit überlebt hat, jahrhundertelang. Und das ist eine sehr positive Sache. Hat ja eher was mit der Verhinderung von Tod zu tun, wenn man das Getreide abmäht und es erntet und es bei sich auf dem Getreidespeicher hat und man weiß, man kann auch im Winter noch ein Brot backen. Man entgeht ja dann dem Tod.
1: Und ich komme nur noch einmal zurück auf den Sensenmann. Der hat die Sense ja immer so lässig über der Schulter. Ja. Haben Sie sich da mal Bilder angeguckt, was der für Sensen hat?
0: Ja, je nachdem, wer den Sensenmann malt, ist die Sense mal so oder mal so. Also viele Leute, die den Sensenmann malen, haben wahrscheinlich eine Sense nur aus der Entfernung gesehen. Was mich bei dem Tragen der Sense auf der Schulter so stört, das ist ein Punkt, der in meinen Kursen vorkommt, wenn ich Verletzungsgefahren behandle. Also die Sense über der Schulter zu tragen ist gefährlich, weil wenn sie stolpern, hauen sie sich das Ding in den Rücken oder wenn sie sich umdrehen, dann haben sie vielleicht jemanden, der hinter ihnen steht, verletzt. Das sollte man schon mal gar nicht machen. Man soll sie immer rechts in der Hand tragen, sodass die Schneide nach außen zeigt. Und dann kann man immer, wenn man stolpert, kann man sie noch wegwerfen. Man hat sie immer im Blick. Man kann das sehr gut kontrollieren.
1: Sind Sie so jemand, der dann auch in der Kulturgeschichte forscht und sich alles Mögliche anguckt? Oder ist für Sie jetzt das Sensen und das praktische Tun eher im Vordergrund?
0: Ich denke, es gehört schon dazu, dass man weiß, wie das zustande gekommen ist. Also wenn man sich beispielsweise alte Stiche anguckt aus dem Mittelalter, wo eine Sense abgebildet ist, dann hat die eine erstaunliche Ähnlichkeit mit dem, was es heute auch noch gibt. Das heißt, die Sense ist ein Werkzeug, das schon seit Jahrhunderten ausgereift ist.
1: Ich war auch erstaunt, dass wir in unserem Sprachgebrauch viel vom Sensen übernommen haben. Zum Beispiel ein Morgen. Ist das, was ein Sensenmensch früher an einem Morgen geschafft hat? Ungefähr 2500 genau. Quadratmeter.
0: Genau. Also früher hat man ja vor allen Dingen den Aspekt, dass das Gras sich unterschiedlich gut mähen ließe, je nachdem, wie viel Feuchtigkeit da war. Das hat man sich zunutze gemacht und ist schon direkt nach dem Sonnenaufgang rausgegangen und hat gemäht. Das heißt, die waren schon um 5 Uhr im Sommer auf dem Feld und haben gemäht. Um 9 oder um 9:30 haben sie aufgehört. Weil das nasse Gras lässt sich besser durchtrennen mit der Schneide, als wenn es getrocknet ist, wenn die Zellen das Wasser verloren haben. Und da kam halt dann diese Flächenleistung zum Tragen, dass ein, ja, ich würde mal sagen, junger Mann mit optimaler Kraft, der hat halt in so vielen Stunden so eine Fläche geschafft. Und morgen ist relativ schlüssig. Ne? Das war also die Zeit von Sonnenaufgang bis zu dem Zeitpunkt, wo die Mittagshitze sich schon angekündigt hat und man aufhören musste.
1: Und Schwaden, wenn Sie jetzt hier eine Bahn so reinsensen würden, mitten durch die Wiese, das wäre dann ein Schwaden?
0: Ja, der Schwad.
1: Oh, ist, Schwad.
0: Der Schwad ist das, was ich abmähe und was dann in einem Streifen links von mir liegen bleibt. Und je nachdem, wie groß meine Schwünge sind, die ich mache, liegt das entweder ganz links von mir, wenn ich große Schwünge mache, 180 Grad, oder wenn ich kleinere mache, 90 Grad, dann liegt es mir zwischen den Beinen, dann hobble ich da so drüber. Das ist der Schwad. Und der lässt sich relativ gut auch nachher zusammenrechnen, weil er ja schon als Linie da liegt. Wenn Sie mit dem Freischneider mähen beispielsweise, da liegt alles kreuz und quer, da brauchen Sie viel länger, um das wieder zusammenzuhören.
1: Welches war denn, ich sag mal, das in Anführungsstrichen schlimmste Gelände, das Sie mal gesenzt haben?
0: Das war sogar jetzt im Frühjahr. Da hatte ich einen Kurs an der Mosel. Ein Seitental von der Mosel, da hatte jemand ein Grundstück gekauft mit einer kleinen Hütte drauf und mit so einem Steilhang, wo früher Reben waren. Und dieser Steilhang war zugewachsen mit Büschen und Brombeeren, teilweise trockene Brombeeren. Und das sollte gemäht werden. Da war also nichts von Wiese. Das war wirklich nur holzig und nur trocken und ganz übles Zeugs. Und da konnte ich diese Grassensenblätter, die ich dabei hatte, gar nicht nehmen. Da haben wir dann alte Schrottblätter, die also viel zu dick geschmiedet sind, die man so zum Grasmähen eigentlich

0: stumpf waren. Mit denen haben wir dann dieses Ding gemäht. Also das war schon Mordsquälerei.
1: Apropos Mordsquälerei. Ich finde, ich sollte es nach der ganzen Theorie auch selbst mal probieren mit dem Sensen. Und Karl Rheinländer ist einverstanden. Wir gehen also noch einmal zurück in die Sensenwerkstatt, wo er nach der passenden Sense für mich guckt. Wie kriege ich denn raus, was für mich passt? Also wenn ich jetzt zum Beispiel auch nur im Internet gucke.
0: Ja, das ist der Nachteil. Also deshalb, ich verkaufe Sensen nur aus der Werkstatt heraus. Ich verschicke keine Sensen. Ich will, dass die Leute herkommen und sich das anfühlen. Also ich muss die Leute sehen. Ich muss gucken, wie die Leute sich bewegen, wie groß sie sind, damit ich beurteilen kann, was zu denen passt. Und wenn sie dann eine Sense haben, wo sie sagen, okay, die möchte ich kaufen, dann wird gemäht. Dann lasse ich die Leute mit dieser Sense mähen, bevor sie sie bezahlen, damit auch ich weiß, es klappt.
1: Okay, dann gucken wir doch mal nach einer Sense für mich. Also ich bin 1,63 Meter groß, also klein.
0: Dann würde ich sagen, ich hole mal einen Holzbaum. Zu Ihnen wird ein 150er passen.
1: Und dann folgen noch einige Anpassungen. Der Winkel vom Blatt und Holzbaum und Neigung des Blattes muss alles genau eingestellt werden für mich. Und dann, denke ich, geht's los. Nein, immer noch nicht.
0: Was wollen Sie für einen Wetzstein?
1: Obwohl die frisch gedengelt ist, müsste ich die wetzen, bevor ich mähe.
0: Ja, man muss also nach dem Dengeln, da sind noch so ein paar Ungleichmäßigkeiten drin, die man so mit dem bloßen Auge nicht erkennt. Deswegen muss man die erstmal richtig wetzen noch. Und bei dem Mähen müssen Sie ja alle 5 Minuten wetzen, weil ja die Schärfe durch den Kontakt mit den Halmen und der Erde allmählich abnimmt. Wenn Sie mal ein bisschen Erfahrung haben, merken Sie das sofort, wenn Sie wieder wetzen müssen. Wenn man gut dengelt und immer nur so viel wetzt, wie nötig ist, kann man ein Sensenblatt sogar vererben. Früher haben die Bauern oftmals ihre Sensen an den Sohn weitervererbt. Im Internet manchmal kann man da, wenn Leute so alte Dinge anbieten, die sind dann manchmal nur noch so 1,5 Zentimeter breit. Wenn die gut geschmiedet sind, kann man die bis dorthin, kann man die immer noch dengeln. Aber irgendwann ist dann mal der Zeitpunkt, dann erwischt man einen Stein, dann bricht sie durch. Dann ist es vorbei.
1: Okay, dann gehen wir noch mal einmal zur Wiese. Karl Rheinländer trägt die Sense. Ich trotte hinterher und bin froh, dass ich diese 60 cm scharfe, lange Klinge nicht selber tragen muss. Sie ist tatsächlich respekteinflößend und fantasieanregend. Ob es auch schon mal Morde gab mit Sensen?
0: Bauernkriege, das war die Waffe der Bauern. Die sind mit den Sensen, sind die gegen die Ritter zu Felde gezogen. Das war denen ihre einzige scharfe, große Klinge. Ne?
1: Die war aber auch effektiv.
0: Und wenn du da mal irgendwo hängen geblieben bist, dann war es aus. Dann hattest du das Ding verloren. Also von daher ist es als Waffe eigentlich ungeeignet. Also ein Schwert kann man wesentlich besser führen. So, wenn ich jetzt die in die Hand nehme, wie gesagt, auf den Boden legen. Wenn Sie jetzt mal trocken nur überlegen, das ist meine Stehposition, das ist mein Mittelpunkt von diesem Kreis, den ich beschreibe. Ich mache jetzt nur mal in der Luft die Bewegung, Drehbewegung. Ja? Und die muss ich jetzt halt auf dem Boden machen. Als wollten Sie den Boden glatt streichen mit einem Glättinstrument. So muss die auf dem Boden entlang.
1: Los geht's.
0: Bisschen mehr Schwung bräuchten Sie.
1: Ich bin ein bisschen gehemmt, eben wegen dieser Klinge.
0: Sie sollten in die Richtung, in diese Mähen, sollten Sie hingucken. So, jetzt kräftig nach links schwingen. Und die Sense unten halten. Jawohl. Ja, super.
1: Hören Sie auf.
0: Nee, also so tief wie Sie da mähen, das machen viele gar nicht.
1: Also macht schon Spaß. Also ich bin wirklich noch ein bisschen gehemmt, weil man da erst ein Gefühl für kriegen muss. Aber es ist schon toll. Vor allen Dingen, was ich jetzt hierbei sehr schön fand, gut, die Technik und das war ja jetzt das erste Mal Sensen. Aber wie schön das ist, wenn man da so das Zeug abschneidet.
0: Ja.
1: Also
0: ja,
1: dieser Schnittmoment. Also ich muss sagen,
0: man muss schon ein bisschen Kraft reinlegen, ja. Aber dann ist das richtig
1: effektiv.
0: Ratsch.
1: Also das ist schon
0: plötzlich auf dieser ganzen Fläche auf einmal zack, das Gras ist links und ist nicht mehr festgewachsen.
1: Es ist effektiv, aber gleichzeitig elegant. Also es hat was.
0: Ja. Und wenn man halt jetzt als 85-jähriger Mensch halt nicht mehr so viel Kraft hat, dann nimmt man sich einfach weniger vor und dann geht es auch. Da muss man halt ein bisschen länger haben für die gleiche Fläche, aber auch jemand, der wenig Kraft hat, kann das machen, sofern er ein bisschen Übung hat oder weiß, auf was es ankommt.
1: Dann würde ich sagen, jetzt ist wirklich Sense.
0: Okay.
1: Ja, erstaunlich Spaß gemacht hat mir der kurze Ausflug als Schnitterin. Leider auf meinem Balkon schlecht anwendbar. Aber übrigens gehört das Sensen in Österreich zum immateriellen Welterbe, in Deutschland aber noch nicht. Das wäre vielleicht wirklich eine Aufgabe für Karl Rheinländer und seine Interessengemeinschaft Sensen. Wo man ihn, seine Sensen und seine Kurse findet, also den Kontakt und Bilder, gibt's wie immer auf gartenradio.fm. Ich sage ganz herzlichen Dank fürs Unterstützen, fürs Abonnieren, fürs Weitersagen und vor allem

0: fürs Hören. Mein Name ist Heike Sikoni. Machen Sie es gut.
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1: In der nächsten Folge geht es um Pflanzen für den zweiten Blick. Da sind Janek Weber von der Alexianer Klostergärtnerei in Köln und ich tatsächlich an den Pflanztischen vorbei und ich bin dann gestolpert über einen Tisch voller kleiner Stachelnüsschen und habe ganz begeistert gefragt, was ist denn das? Und da sagt Janek Weber, das sind so Pflanzen auf den zweiten Blick, die wir den Menschen immer wieder erklären müssen, an denen die Leute oft vorbeigehen. Und da war klar, da lohnt es sich mal genauer hinzugucken, welche Pflanzen oft übersehen werden, wie man sie einsetzen kann und was sich die Natur bei diesen unscheinbaren Pflanzen so gedacht hat.

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1: Februar 1828. Die kleine Gemeinde Kirkby Mallory mitten in England. Ein 12-jähriges Mädchen sitzt an einem Holztisch, vor ihr ein aufgeschlagenes Notizbuch. Die Seiten sind voll mit Skizzen. Sie sehen aus wie Flügel. Dazu gibt es Notizen, Gedanken, Ideen. Um sie herum herrscht, sagen wir mal, kreatives Chaos. Da liegt Papier, Seide, Federn, Metalldrähte, ein aufgeschlagenes Buch über die Anatomie von Vögeln. Das Mädchen will wissen, wie sich Flügel bewegen, warum Vögel schweben können, wie man eigentlich Auftrieb bekommt. Nach mehreren missglückten Versuchen, die sie fleißig im Notizbuch notiert hat, kommt sie zum Schluss: Wenn ich fliegen möchte, dann brauche ich etwas Größeres, etwas viel Größeres. Ihr kommt eine Maschine in den Sinn in der Form eines Pferdes mit Flügeln, auf dem man reiten und fliegen kann, angetrieben durch eine Dampfmaschine. Das ist die Geschichte von Ada Lovelace.

0: Und damit herzlich willkommen zu einer neuen Geschichte aus der Mathematik. Mein Name ist Rabea Schlotz, ich bin eure Host und ich begrüße natürlich auch Manon Bischoff und Demian Nahuel-Goos von Spektrum der Wissenschaft. Hallo ihr beiden.
1: Hallo.
2: Hallöchen, wie geht's?
0: Gut, gut, danke. Ich hoffe, bei euch ist es nicht so warm wie bei mir.
1: Doch.
2: Es fließen die Tränen.
0: Okay, dann würde ich sagen, steigen wir einfach in unsere Geschichte ein, bevor uns die Hitze komplett zu Kopf steigt. Heute geht es um Ada Lovelace. Einige sagen, sie sei die erste Programmiererin der Welt. Andere bewerten ihren Impact etwas zurückhaltender. Ich denke aber, worauf sich alle einigen können, ist, Ada Lovelace war eine Visionärin. Nehmen wir nun mal das Beispiel des fliegenden Pferdes. Und da muss man sich ja nochmal in den Kontext reinholen, dass das Jahrzehnte vorher war, bevor das erste Flugzeug wirklich erfunden wurde. Also bevor die Brüder Wright ihr erstes Flugzeug gebaut haben. Das war erst mehr als 70 Jahre später. Demian, ich verstehe, warum du dir diese Anekdote als unseren Einstieg in diese Folge überlegt hast. Ich finde nämlich, sie beschreibt das Wesen von Ada Lovelace wirklich ganz hervorragend. Tauchen wir also mal ein in Ada Lovelaces Leben. Erzähl doch mal.
3: Unterschrieben. 2 Jahre Knebelvertrag. Und glaub mir, meine Beste, hier kommt so schnell niemand raus.
4: Ich wollte doch flexibel bleiben.
5: Puh, nur ein Albtraum.
6: Damit Mobilfunk im echten Leben kein Albtraum wird, Frank. Von Beginn an ohne Mindestvertragslaufzeit. Monatlich kündbar. Für 10 Euro im Monat.
3: Frank.
6: Nein, Frank.
2: Ja, gerne. Also mir gefällt diese Geschichte auch. Es ist auch nicht das Einzige aus Ada Lovelace' Leben, das so faszinierend ist. Aber fangen wir doch am Anfang an, ne? Ada Lovelace wird am 10. Dezember 1815 in London geboren. Mit vollem Namen heißt sie damals noch Augusta Ada Byron. Und schon ihre Eltern könnten unterschiedlicher kaum sein. Ihr Vater ist der berühmte Dichter Lord Byron, eine der schillerndsten Persönlichkeiten seiner Zeit. Seine Gedichte werden in ganz Europa gelesen. Er gilt als leidenschaftlich, exzentrisch und voller Fantasie.
0: Ja, letzteres hatte er sicherlich auch seiner Tochter dann weitergegeben, ne?
2: Ja, absolut, absolut. Und ihre Mutter heißt Lady Anne Isabella Byron. Auch sie ist sehr gebildet, aber im Gegensatz zu ihrem Ehemann würde ich eher sagen diszipliniert. Nicht von der Fantasie beflügelt, sondern eher begeistert von der Rigorosität der Mathematik und auch von der Astronomie. Manche nennen sie sogar scherzhaft die Princess of Parallelograms, weil ihre Begeisterung für Mathematik ja so außergewöhnlich war.
0: Also wir dürfen ja auch nicht vergessen, wir sind hier Anfang des 19. Jahrhunderts. Da ist es noch nicht gang und gäbe, dass Frauen so eine breite naturwissenschaftliche Bildung erhalten haben, schon gar nicht in der Muttergeneration von Ada Lovelace. Ada Lovelace wächst also in sehr unterschiedlichen Welten auf, in zwei sehr unterschiedlichen Welten zwischen, ich sag mal, Lyrik und Wissenschaft. Und zumindest in den ersten Lebensjahren ist es noch so. Als Ada erst 5 Jahre alt ist, trennen sich ihre Eltern und ihr Vater verlässt England und sieht seine Tochter dann auch nie wieder. Er stirbt im Jahre 1822 als Kämpfer in der griechischen Revolution.
2: Die Mutter von Lovelace übernimmt also vollständig ihre Erziehung. Diese soll zwar etwas streng gewesen sein, also man muss sich das so vorstellen, dass Lovelace mit 5 Jahren von Montag bis Samstag den ganzen Tag lang lernen musste, also schon anstrengend, aber so ist es halt auch, dass sie in Lovelace die Liebe für die Wissenschaft weckt. Lady Byron soll wohl auch besonders Wert auf Rationalität gelegt haben, mit möglichst wenig Raum für übermäßige Fantasie.
0: Ja, das klingt, nachdem wir schon vom fliegenden Pferd gehört haben, fast schon ein bisschen ironisch. Erst recht, wenn man bedenkt, dass dann ausgerechnet diese strenge Ausbildung Ada Lovelace später zu einer, ja ich sag mal, kreativsten Denkerin ihrer Zeit gemacht hat.
2: Ja, das hat nicht wirklich geklappt bei der Mutter, oder?
0: Nicht wirklich, nee.
2: Aber ich würde sagen, sie hat halt eben diesen Geist einer Naturwissenschaftlerin, um jetzt auf Lovelace zurückzugehen. Allerdings ist sie trotz ihres Talents zu Beginn nicht wirklich Fan der Mathematik. Aber sie entwickelt eine enorme Wissbegier. Vor allem interessiert sie sich dafür, wie Dinge funktionieren. Warum bewegen sich die Sterne? Warum fliegen Vögel? Wie arbeiten Maschinen? Aus dieser Zeit ist ein Kommentar der Gouvernante von Lovelace überliefert.
0: Also eine Gouvernante müssen wir vielleicht kurz erklären für alle, die im 19. Jahrhundert noch nicht gelebt haben. Das ist sozusagen eine Hauslehrerin oder so eine Art Erzieherin. Und das war so bei wohlhabenden Familien damals durchaus üblich, dass man quasi gehomeschoolt wurde. Und das hat dann eben die Gouvernante übernommen.
2: Ja, genau. Und diese Gouvernante meinte damals, dass Lovelace keine Vorbilder brauche, weil sie sich selbst ihre eigene Zukunft vorstellen könne. Und ich glaube, das trifft es ja perfekt, ne? Sie möchte nicht einen Weg gehen, der so für sie vorgegeben ist, sondern sie erfindet sich ihren eigenen Weg. Das ist ja, was bei WissenschaftlerInnen ja besonders wichtig ist, ne? Also sich nicht von existierenden Schranken einschüchtern lassen.
0: Und 1833 trifft Ada Lovelace jemanden, der diesen Wissenschaftsgeist teilt, also jemanden, der sich auch nicht von existierenden Schranken einschüchtern lässt.
2: Genau, also das kommt so, sie gilt bereits als außergewöhnlich gebildet. Vor allem in mathematischen Kreisen fällt sie mit ihrem Talent auf. Und so wird sie regelmäßig zu Salons eingeladen, also gesellschaftliche Abenden, bei denen sich Wissenschaftler, Künstler und Politiker treffen, um über neue Ideen zu diskutieren. Einer dieser Abende sollte ihren Leben halt verändern. Und zwar, Gastgeberin ist ihre Mathematiklehrerin Mary Somerville. Die schottische Wissenschaftlerin gehört zu den angesehensten Naturforscherinnen ihrer Zeit und ist für Ada ja weit mehr als nur noch Lehrerin. Denn sie verschafft ihr den Zugang zur wissenschaftlichen Welt. Und an einem dieser Abenden befindet sich unter den Gästen ein Mann, über den in London bereits sehr viel gesprochen wird. Charles Babbage.
0: An dieser Stelle würde ich gerne mal von dir, Manor, wissen, wer war denn Charles Babbage?
1: Charles Babbage war ein wichtiger Mathematiker und Ingenieur im damaligen England. Bis heute sind seine zwei großen Ideen weit über die Grenzen der Mathe-Community bekannt. Die Differenzmaschine und die analytische Maschine.
0: Tell me more, würde ich sagen, wie damals im London der Zeit.
1: Im aristokratischen London. Also man muss sich halt vor Augen führen, wie im frühen 19. Jahrhundert gerechnet wird. Mathematische Tabellen, also für die Navigation auf See, für die Astronomie oder für Versicherung, werden noch von Hand erstellt. Also Menschen rechnen Tage oder sogar wochenlang Dinge auf.
0: Klingt spaßig.
1: Super spaßig. Und wenn man dann doch einen kleinen Fehler macht, dann war die ganze Arbeit umsonst. Also ein einziger Rechenfehler kann dazu führen, dass Schiffe falsch navigieren oder astronomische Berechnungen ungenau werden. Und Babbage stört genau das. Also er denkt darüber nach, ob nicht eine Maschine diese Arbeiten übernehmen könnte.
0: So eine Art Taschenrechner.
1: Ja, schon so ein bisschen. Also die Differenzmaschine soll mathematische Tabellen automatisch berechnen. Und die besteht aus tausenden Zahnrädern, Wellen und Hebeln.
0: Also optisch vielleicht nicht ganz wie ein Taschenrechner.
1: Nee, also wir reden hier schon so von so einer richtig mächtigen, großen Maschine mit präziser Mechanik.
0: Also vielleicht doch eher wie so ein fliegendes Pferd, das von so einer Dampfmaschine betrieben wird, oder Demian?
2: Tschu-tschu. Sorry. Also ich würde mal sagen, kein Wunder, dass Ada Lovelace sofort begeistert ist von dieser Maschine, ne? Als Babbage ihr an diesem Abend von der Differenzmaschine erzählt, oder?
0: Voll, also ich kann das auch total gut verstehen. Also gerade wenn da zwei so Menschen aufeinandertreffen, die mit auch so einer Begeisterung über ihre Ideen sprechen können. Und ich stelle mir beide so vor, dann kann das, glaube ich, schon durchaus mitreißend sein. Und ich kann total verstehen, warum sich dort dann irgendwie so ein Gespräch entspinnt. Und Babbage und Lovelace, die bleiben auch nach diesem Abend im regen Austausch. Und im Laufe dieser Freundschaft nennt Babbage Ada Lovelace sogar die Enchantress of Numbers, also die Zauberin der Zahlen. Da sieht man nochmal besonders, dass diese Bewunderung, die Lovelace an diesem Abend Babbage entgegengebracht hat, durchaus auf Gegenseitigkeit beruht. Also gerade wenn wir uns vielleicht nochmal das Zitat der Gouvernante ins Gedächtnis rufen, die braucht irgendwie keine Vorbilder, sondern die kann sich das irgendwie schon so vorstellen. Da hat sich hier wohl jemanden gefunden, bei dem das auch so ist.
2: Absolut, ne? Bis heute kursieren immer wieder Spekulationen über eine romantische Beziehung. Man muss aber sagen, es gibt überhaupt keine Indizien dafür. Also dass es über diese Freundschaft hinausging. Also es war eine rein platonische Freundschaft, würde ich jetzt mal behaupten, von dem, was ich so gelesen habe. Hätte man ja eigentlich denken können, ne? Also, aber ganz im Gegenteil, 1935 heiratet Lovelace William King, der wenige Jahre später zum Earl of Lovelace wird. Daher auch ihr Name, also unter dem wir sie heute kennen, ne? Ada Lovelace. Das Paar bekommt drei Kinder und Lovelace erfüllt hier auch, ich würde sagen, diese klassische Familienrolle, die ihr gesellschaftlich zuteil wird. Aber die Mathematik, die gibt sie nie auf. Sie beschäftigt sich weiterhin damit, korrespondiert mit wichtigen Mathematikern der Zeit. Und aus den Briefen, die erhalten sind, kann man sehr gut sehen, dass sie ein tiefes Verständnis bei vielen Feldern der damaligen Mathematik aufweist.
0: Aber ihr bleibt bei weitem nicht so viel Zeit für ihre Forschung, wie sie sich das wünscht. Auch das ist den Briefen zu entnehmen. Währenddessen arbeitet Charles Babbage schon an seiner nächsten großen Idee, während Ada sich eben um die Familie und die Kinder kümmert. Babbage arbeitet an der sogenannten Analytical Engine. Manon, was ist das?
1: Also dieses... Genau das. Naja, also dieses Mal denkt Babbage noch viel größer. Die Differenzmaschine konnte ja nur eine ganz bestimmte Klasse mathematischer Probleme lösen. Mhm. Die Analytical Engine soll aber viel mehr lösen können. Und hier wird die Geschichte plötzlich erstaunlich modern. Denn die Analytical Engine besitzt viele Bestandteile, die wir heute aus Computern kennen. Also man hat ein Rechenwerk, man hat einen Speicher und man hat eine Möglichkeit, Anweisungen einzugeben. Und damit eben auch einen Mechanismus, mit dem man verschiedene Rechenschritte automatisch nacheinander ausführen kann.
0: Du beschreibst einen Computer.
1: Ja, genau. Nur eben ist der halt vollständig mechanisch. Also man hat Zahnräder und es wird mit Dampf betrieben und so. Also nur mit dem, was man halt damals zur Verfügung hatte und jetzt nicht mit Strom und Elektronen.
0: Ich finde das total krass. Also ich finde, man muss das nochmal erwähnen. Also wir befinden uns hier wirklich in den frühen Jahren des 19. Jahrhunderts. Also da gibt es keinen Strom, da gibt es kein elektrisches Licht und erst recht irgendwie keine kleinen Laptops, die einem binnen Millisekunden ein Ergebnis liefern. Und dort ist Babbage, der darüber nachdenkt, wäre doch gar nicht so schlecht, wenn man sowas hätte.
2: Und genau deshalb gilt Charles Babbage heute vielen als Vater des Computers. Oder zumindest als Vater der Idee des Computers. Denn mehr hat Babbage auch jetzt nicht, ne? Also die Analytical Engine ist eine Idee, ne? Also eine Theorie. Die Maschine existiert nur auf dem Papier. Man schätzt, dass sie aus Zehntausenden präzise gefertigten Einzelteilen bestanden hätte, wenn Babbage sie tatsächlich hätte bauen können. Aber nur weil es diese Maschine nicht gibt, hält das Babbage und Lovelace nicht davon ab, weiter darüber nachzudenken. Lovelace verschwendet keine Zeit mit der Frage, ob diese Maschine gebaut werden kann. Sie will vielmehr wissen, was kann sie denn alles, wenn es sie dann erstmal gibt, ne?
0: Ich bin im Rahmen meiner Recherche auch über einen Begriff gestoßen, der von Lovelace stammen soll. Poetical Science, also poetische Wissenschaft. Und das ist im Grunde die Verbindung von Fantasie, von Vorstellungskraft und eben der Mathematik. Und sie glaubte eben, dass die größten wissenschaftlichen Entdeckungen genau dort entstehen, wo man eben Vorstellungskraft und Logik verbindet. Also eben zum Beispiel fliegende Pferde, die später vielleicht ein Flugzeug sein könnten. Oder eben so eine Analytical Engine, die ziemlich nah an unsere heutigen Computer rankommt, ne?
2: Ja, mir gefällt auch, dass man da ein bisschen das Wesen der beiden Eltern wieder spiegelt sieht, ne?
0: Voll.
2: Aber ja, das zeigt sich auch jetzt wirklich an ihrer zukünftigen Arbeit. 1842 schreibt der italienische Wissenschaftler Menabrea ein Manuskript, in dem er die Analytical Engine beschreibt. Lovelace liest es und entscheidet sich, es ins Englische zu übersetzen. Wäre ja auch nützlich, wenn es auf Englisch ein Rezept so diese Maschine gäbe. Und wie
0: aber da sieht man auch mal, sie konnte also offensichtlich auch Italienisch, ne?
2: Ja, aber der Text war auf Französisch geschrieben von Menabrea.
0: Ah, okay, gut, dann konnte sie halt Französisch.
2: Sie auch könnte gut. Französisch. Aber ja, das war, sagen wir mal, Gesellschaft, hohe Gesellschaft der damaligen Zeit, ne? Fließend Französisch zu sprechen. Und wie so oft bei solchen übersetzten Herausgaben liefert sie etliche Fußnoten und Kommentare und schließlich ist diese Übersetzung von Lovelace dreimal so lang wie der ursprüngliche Text. Und die Kommentare aber, die haben zusammen mit Babbage erarbeitet, die haben das abgesprochen. Es war alles unter der Verantwortung von Lovelace, also da hat ihr diese Verantwortung übergeben, aber sie haben natürlich ganz viel abgesprochen, da die beiden halt mehr von der Maschine wussten als sonst jemand, ne? Und unter anderem präsentiert Lovelace darin, also unter diesen Kommentaren, ein Programm, um mit der Analytical Engine Bernoulli-Zahlen zu berechnen.
0: Bernoulli-Zahlen? Manon, hilf doch mir und unseren HörerInnen mal auf die Sprünge.
1: Ja, gerne. Also vielleicht erinnerst du dich noch an die Gaußsche Summenformel. Also die berechnet das Ergebnis der Summe der ersten n Zahlen. Also zum Beispiel 1 plus 2 plus 3 plus 4 plus 5 plus und so weiter bis n.
0: Also die Formel selbst, an die kann ich mich tatsächlich nicht erinnern. Aber ich weiß noch, dass ich damals, ich glaube, das war vor anderthalb Jahren oder so, die Podcast-Folge über Gauss abgenommen habe und den Online-Artikel dafür geschrieben habe. Und damals habe ich ihn den Fürst der Mathematik genannt, was ich nach wie vor ziemlich cool finde. Deswegen kann ich mich auch noch dran erinnern. Und mir ist von damals im Gedächtnis auch noch geblieben, dass ich da über so ein Gerücht gestolpert bin, dass Gauss die Formel als Kind schon in der Schule formuliert hat. Ich weiß aber nicht, ob das so richtig stimmt und ob das einfach nur eine nette Geschichte ist. Auf jeden Fall, das weiß ich darüber. Die Formel selber kann ich aber nicht.
1: Ja, auf jeden Fall ist das Ergebnis dieser Formel n mal n plus 1 halbe. Also es ist ziemlich griffig. Und das Ganze lässt sich halt auch verallgemeinern, wenn man zum Beispiel die Summe aller Quadratzahlen betrachtet. Also alle Quadratzahlen bis n Quadrat addiert. Also was wie 1 plus 2 hoch 2 plus 3 hoch 2 plus 4 hoch 2 plus und so weiter bis n hoch 2. Und auch hier gibt es eine griffige Formel und es gibt auch eine für die Summe aller Kubikzahlen, also aller Zahlen, die hoch 3 sind und auch für alle Viererpotenzen, also für alle, die mit hoch 4 sind und so weiter. Und wenn man diese Formeln hat, dann tauchen da halt eben die Bernoulli-Zahlen auf. Also die Bernoulli-Zahlen, die werden B1, B2, B3 und so weiter genannt. Und die Bernoulli-Zahlen bauen aber aufeinander auf. Also man muss erst B1 und B2 kennen, um dann B3 ausrechnen zu können. Das heißt, es ist relativ aufwendig, wenn man jetzt irgendwie B7 oder B8 oder so angeben will, dann muss man halt eben alle vorhergehenden erstmal ausrechnen.
0: Ja, also stelle ich mir tatsächlich super aufwendig vor. Da kann ich schon nachvollziehen, warum jemand denken könnte, kann das nicht ein Computer machen?
1: Ja, auf jeden Fall. Also heute machen wir das ja auch so.
0: Ja.
1: Und das denkt sich wohl auch Babbage. Also deswegen übergibt der Lovelace eben die Bernoulli-Formeln, also die Formeln, um die auszurechnen, und lässt sie daraus einen Algorithmus entwickeln, mit dem man die Bernoulli-Zahlen eben ausrechnen kann, und zwar bis zur achten Bernoulli-Zahl.
0: Da muss ich vielleicht nochmal nachfragen. Was meinst du mit Algorithmus? Also das klingt jetzt für mich schon 2000er-coded. und nicht unbedingt nach Dampfmaschine und Zahnrädern.
1: Das tust du den armen Programmierern aus den 80ern und 70ern unrecht. Aber nein.
0: Okay, es klingt für mich sehr 1980er-Code.
1: Nee, also du musst dazu bedenken, dass Algorithmus im Prinzip nichts anderes ist als eine Rechenvorschrift. Also sowas wie eine Schritt-für-Schritt-Anleitung, wann man welche Berechnung vornimmt. Also es hat erstmal nichts mit Computern zu tun.
0: Okay, hast du ein Beispiel für mich?
1: Natürlich. Also ein Beispiel sind die Fibonacci-Zahlen. Die sind ein bisschen einfacher als die Bernoulli-Zahlen. Deswegen nehme ich jetzt die. Mhm. Und über die haben wir auch schon mal in einem Podcast gesprochen.
0: Den Link zur Folge zu Leonardo da Pisa packen wir euch natürlich auch in die Shownotes. Da könnt ihr euch dann nochmal über die Fibonacci-Zahlen ein bisschen genauer reinhören.
1: Ja, und er hatte so ein Modell entwickelt, um das Wachstum von Kaninchenpopulationen anzugeben.
0: Sure.
1: Also, ja, was man halt so macht. Und also darüber, wie realistisch dieses Modell ist, naja, da lässt sich drüber streiten. Also in der Biologie würde ich das jetzt nicht verwenden. Aber er kam so auf die inzwischen echt berühmten Fibonacci-Zahlen. Und die lauten 1, 1, 2, 3, 5, 8 und so weiter. Also jede Zahl ist dabei die Summe aus den zwei vorhergehenden. Das Konzept hinter ihnen ist also super leicht. Die Rechenanweisung lässt sich deswegen auch echt gut als Algorithmus ausdrücken.
0: Und wie sähe so ein Algorithmus dann aus?
1: Also um die Fibonacci-Zahlenfolge aufzubauen, braucht man zuallererst die ersten zwei Startwerte. Die kann man auch ganz allgemein wählen. Es muss nicht 1 sein. Man kann die auch einfach x1 und x2 nennen. Mhm. Und dann ergibt sich jedes Folgenglied, xn, also das n-te Folgenglied, durch die Summe der zwei vorhergehenden Zahlen, also xn-1 und xn-2. Mhm. Wenn ich jetzt also die 31. Fibonacci-Zahl ausrechnen möchte, dann muss ich jetzt Folgendes tun. Ich nehme erst die ersten beiden Werte, die Startwerte, x1 und x2, und rechne daraus dann x3 aus, das ist nämlich x1 plus x2. Und dann nehme ich das neue Ergebnis, also x3, und rechne damit x3 plus x2 und habe dann x4. Und das wiederhole ich halt eben so lange, bis ich bei x31 angelangt bin.
0: Und das ist dann schon ein Algorithmus?
1: Ja.
0: Das heißt aber, das ist an sich recht simpel, aber ich gebe tatsächlich zu, für mich hat es auf den ersten Blick gar nicht so richtig was mit dem Algorithmus von Ada Lovelace gemein. Weil der sieht ja tatsächlich ganz anders aus. Also das sind irgendwie so 25 Zeilen, wenn man sich das mal anschaut. Ich verlinke das auch. Und da gibt es dann etliche Spalten mit Buchstaben und Zahlen drin. Und ich muss tatsächlich sagen, mein Vater, der hat sein Leben lang programmiert. Und mein Mann ist ITler. Ich habe in meinem Leben schon wirklich den ein oder anderen Algorithmus gesehen, mehr oder minder freiwillig. Und so sieht es nie aus. Was ist also bei Ada Loveless anders?
1: Oh ja, du meinst so wie bei Loveless. Okay. Ja. Ja, was ich dir gerade erklärt habe, das ist gewissermaßen das, wie moderne Algorithmen halt tatsächlich aussehen, also so 2000er-like oder 2020er-like eher sogar. Also die man halt in einer hübschen, schönen Programmiersprache ausdrücken kann, also was wie Python oder, keine Ahnung, wenn man ein bisschen weiter zurückgeht, Fortran oder so.
0: Das heißt, es ist dann sowas wie if n kleiner 0 und so weiter.
1: Ja, genau, ja.
0: Okay.
1: Mit If-Schleifen und so. Also da hat man schon was Fortgeschritteneres. Also macht man das heute. Aber Loveless, die lebt ja zu einer Zeit, in der es sowas noch nicht gibt. Also es gibt ja nicht mal Computer. Das heißt, sie muss der Maschine von Babbage ganz genau sagen, was sie in jedem kleinsten Schritt tun soll. Und damit meine ich jetzt nicht, addiere einfach zwei Zahlen, weil die Frage ist ja, ein Computer weiß ja nicht, was eine Zahl ist. Genau. Okay. Sondern man sagt ihm, nehme Variable 1 und nehme Variable 2, addiere sie, notiere das Ergebnis in Variable 3, lösche dann die anderen beiden Variablen, damit wieder Speicherplatz frei ist. Sowas zum Beispiel. Und ich meine, sowas übergeben wir den Computern heute auch noch, aber das macht der Compiler für uns glücklicherweise. Im Prinzip kann man sich das so vorstellen, das ist halt wirklich einfach genau so, als würde ich dir exakte Anweisungen dafür geben, irgendwas schriftlich auszurechnen. Also zum Beispiel, schreib mal zwei Zahlen, die du addieren willst, untereinander auf. Fange dann mit der letzten Ziffer der ersten Zahl an und addiere sie zur letzten Ziffer der zweiten Zahl. Das Ergebnis schreibst du dann die dritte Zeile drunter.
0: Also schon sehr Grundschule.
1: Ja.
0: Okay.
1: Genau, aber sich das genau zu überlegen, das ist gar nicht so einfach. Und das ist dann halt ein Algorithmus.
0: Okay, tatsächlich, ich habe mir immer etwas anderes unter einem Algorithmus vorgestellt. Aber tatsächlich kann man das so ein bisschen so zusammenfassen, das ist wie so eine Art Backrezept für mathematische Rechnungen. Mhm. Nur damit wir auch wieder eine Metapher mit Kuchen und Teilchen in dieser Folge haben. Die darf
1: ja
0: natürlich nicht fehlen.
1: Ja, das wäre ja schlimm.
0: Ja, deswegen meine Frage, wie sieht denn dieses Backrezept in Ada Loveless' konkreten Fall aus?
1: Also, sie will ja die Bernoulli-Zahlen ausrechnen. Und wenn ich jetzt mit diesem Algorithmus starte und den Startwert B0 übergebe, also das ist sowas wie die erste Bernoulli-Zahl, dann soll mir der Algorithmus am Ende die achte Bernoulli-Zahl ausspucken. Das ist das, was Loveless und Babbage wollen. Und hier eine ganz kurze Anmerkung an die HörerInnen, falls ihr euch gleich wundert. Wir sprechen von der achten Bernoulli-Zahl. Das ist aber tatsächlich B7, da die erste Bernoulli-Zahl B0 ist.
0: Okay.
1: Und das Programm von Loveless, das besteht aus 25 Schritten, bei denen jeweils Rechenoperationen an zwei Variablen vorgenommen werden.
0: Und diese Variablen, das sind quasi Platzhalter für die Zahlen, die man dort dann einsetzen kann.
1: Genau, das können Zwischenergebnisse sein zum Beispiel. Und wenn man aber die einzelnen Schritte durchgeht, dann findet man tatsächlich einen Fehler.
0: Also, in diesem Code von Ada Loveless?
1: Ja.
0: Den habe ich also natürlich sofort gesehen, als ich ihn mir angeschaut habe.
1: Ich natürlich auch.
2: Eine Tradition, die mit dem ersten Programm anfing, Fehler und Bugs.
0: Stimmt, das ist ein klassischer Bug eigentlich, ne?
1: Ja, genau.
0: Und wo war der?
1: Schon im vierten Schritt leider.
0: Also relativ früh.
1: Ja.
0: Okay.
1: Da beschreibt nämlich Loveless die Division zweier Variablen, also V5 durch V4. Doch es müsste umgekehrt lauten, also V4 durch V5.
0: Shit, und dann?
1: Ja, und das Schlimme ist, sie wusste es besser. Also in der Tabelle, die du genannt hast, da gibt es auch eine Spalte, die quasi alles in Formeln ausdrückt, also wie so ein Kommentar, der erklärt, was da gerade gemacht wird. Und da steht halt das Richtige drin. Aber sie hat halt den Rechenschritt falsch im Algorithmus übersetzt. Also das war leider fehlerhaft.
0: Hatte das dann Auswirkungen? Wahrscheinlich schon, ne?
1: Ja, also die achte Bernoulli-Zahl, also B7, hat den Wert minus ein Dreißigstel. Und das ist ungefähr minus 0,03333.
0: Okay.
1: Und wenn man jetzt aber Loveless-Algorithmus auswertet, dann erhält man minus 25.621 630stel. Und das ist minus 40,68.
0: Knapp.
1: Ja, es liegt leider echt weit daneben. Aber es ist halt ganz offensichtlich ein Flüchtigkeitsfehler. Also man merkt halt, das war jetzt kein mangelndes Verständnis oder so, sondern sie wusste auf jeden Fall, was sie tut. Und ich finde es halt echt bemerkenswert, dass sie es geschafft hat, mathematische Formeln in Algorithmus umzuwandeln. Also als eine der ersten Personen überhaupt. Das gab es ja damals doch gar nicht.
0: Ihr kann das ja gar nicht aufgefallen sein. Also wenn man heute einen Algorithmus laufen lässt und da ist ein Fehler drin, dann sagt halt irgendwann hier, funktioniert nicht. Und dann gehst du auf Fehlersuche und guckst, wo ist mein Bug. Aber damals, diese Analytical Engine, die lief ja nicht. Die konnte ja überhaupt kein Ergebnis liefern. Also wie hat man diesen Fehler denn festgestellt? Hat einfach sich irgendjemand das später angeguckt und hat dann gemerkt, ach, Ada, komm.
1: Ja, also das Ding ist, es ist jetzt kein Bug, so dass der Algorithmus jetzt stecken bleiben würde, sondern du würdest wirklich eine Zahl bekommen. Sie hat halt einfach nur die falsche Operation reingeschrieben an der Stelle.
0: Okay.
1: Es ist jetzt nicht ein Bug, der irgendwas in eine Endlosschleife schickt oder so, sondern es war halt wirklich, sie hat sich vertan und hat zwei Zahlen verwechselt.
0: Das heißt, wenn man es dann nochmal händisch ausrechnet, käme man einfach auf ein anderes Ergebnis. Aber der Code an sich würde funktionieren.
1: Ja, genau.
0: Das finde ich ist halt irgendwie schon cool. Also das erklärt ja vielleicht auch so ein bisschen, warum man sie heute so ein bisschen als die Mutter des Algorithmus nennt. Oder vielleicht auch als, ich sag mal, die erste Programmiererin. Und dann ist es natürlich schon ein Classic, dass dort auch direkt ein Fehler drin war. Aber wir haben im Vorfeld unserer Aufnahmen auch so ein bisschen diskutiert, wie soll die Folge denn heißen und wie wollen wir Ada Lovelace eigentlich auch nennen. Und du, Demian, du hattest diesen berechtigten Einwand, dass der Algorithmus schon Jahrtausende existiert. Und klar, wenn man sich jetzt irgendwie Manons Definition anschaut, dann stimmt es natürlich. Dann ist aber für mich die Frage, wer ist denn Ada Lovelace dann? Also was ist denn ihr Vermächtnis genau?
2: Also ich würde vom ersten Computerprogramm sprechen.
0: Obwohl es noch gar keine Computer gab zu dem Zeitpunkt?
2: Ja, klar. Also ich denke, also man kann ja, also darum ging es ja, diese Idee weiterspinnen. Aber wenn man dann in die Zukunft schaut, ist das, was sie halt gemacht hat, was wir heute Computerprogramm nennen.
0: Mhm.
2: Und dann würde ich das einfach auch mal so nennen. Ne? Mit diesem Programm schreibt Lovelace das erste Computerprogramm. Das ist meine Meinung, nicht nur meine Meinung, aber ich bin total dabei. Vorher gab es keine Computer, nur diese Analytical Engine. Aber die würden wir auch heute, glaube ich, Computer nennen oder Vorreiter des Computers, ne?
1: Ja, ich meine, ein Computer ist ja eine Rechenmaschine im Prinzip, nur dass die halt elektrisch ist bei uns. Und das ist eine mechanische.
2: Genau, und das wäre die Choo-Choo-Maschine von Babbage, ne? Aber ja, trotzdem, ich bin total dabei, dass es richtig ist, das Computerprogramm zu nennen. Ich finde die Geschichte an sich super inspirierend und es gefällt mir absolut und das ist mir persönlich wichtig, dass es hier in dieser Geschichte keinen Konflikt zwischen unseren Protagonisten gibt. Alle kommen super miteinander klar und liefern einfach nur zusammen krassen wissenschaftlichen Fortschritt. Wunderbar, oder?
0: Meinst du damit auch, dass quasi Babbage Ada Lovelace nicht irgendwie diesen Durchbruch wegnimmt, keine Ahnung, irgendwie sowas?
2: Also, nee, also der hat ja in seinen Memoiren mehr als nur würdige Worte an Lovelace gerichtet und er gibt ihr Credits für ihre Arbeit an dieser Übersetzung und all den Kommentaren drumherum. Ich würde das nicht behaupten hier. Aber das sehen tatsächlich nicht alle so, dass alles wunderbar ist. Denn in der Geschichtsschreibung wurde diese Geschichte immer wieder Auslöser für Streitigkeiten. Die Rolle von Lovelace wurde oft klein geredet. Nur Babbage gelte die Anerkennung und Lovelace soll ja sowas wie einfach nur die Gedanken und Ideen von ihm abgetippt haben. Was ja nicht der Fall ist, wie er selbst behauptet, ne? Aber dann gibt es andere, die die Geschichte umgekehrt darstellen. Lovelace hat den ersten Computercode geschrieben. Hurra, lang lebe Lovelace. Und rücken sie dabei in den absoluten Mittelpunkt der Geschichte. Dann kommen wieder andere und sagen, ja, aber Babbage hatte ja vorher auch schon Programme geschrieben. Was ja auch wahr ist in gewissem Sinne. Der hatte kleinere, sagen wir mal, kürzere Programme geschrieben. Und dann war halt so die Frage, ja, ab wann gilt so etwas als Programm und wann ist es noch nicht? Und ja, und die Leute streiten sich, Rabea, die streiten wie immer, ne? wie es halt nicht anders geht. Was, glaube ich, wahr ist, was nicht so diskutiert wird, ist, dass Lovelace das Potenzial der Maschine, der Analytical Engine, erkannte und somit auch des Computers. Und da sagt Babbage auch irgendwann mal selbst, also es gibt da einen Brief von ihm an den Sohn von Lopez, wo er das ganz einfach sagt, ne? Also meine Mutter, die hatte viel klarer drauf, was mit der Maschine los ist als ich. Wir haben ja auch gesagt, dass er sie diese Zauberin der Zahlen nannte, ne?
0: Ja.
2: Also ja.
0: Ich finde das halt irgendwie, du sprichst ja auch gerade nochmal die Zauberin der Zahlen an, aber ich kann mir irgendwie vorstellen, dass es auch viel mehr ist, weil du sagst ja, und ich versuche das jetzt irgendwie mal in einem Satz zusammenzufassen, das Vermächtnis von Ada Lovelace ist eigentlich weniger, dass sie diesen Code an sich geschrieben hat, sondern vielmehr, dass sie verstanden hat, was mit so einer Maschine, wie sie sich Babbage vorgestellt hat, alles möglich sein kann. Und das war durchaus visionär. Heißt das, ist das Wort
2: ja,
0: visionär?
2: Ja, kann man wirklich so ja, sagen, genau. Ja, absolut.
0: Also, wir müssen nach wie vor überlegen, der Computer ist 100 Jahre später mehr noch entstanden. Also, und sie hat zu dem damaligen Zeitpunkt schon gecheckt, was das Potenzial dahinter ist. Und ich glaube, das ist ihr, jetzt habe ich gesagt, ich bringe das auf den Punkt, jetzt laber ich hier 10 Minuten. Aber ist das ihr Vermächtnis, dass sie quasi diese Vision davon hatte, wie sich unsere Welt durch so eine Maschine verändern könnte?
2: Ja, ich würde das unterschreiben mit meiner Unterschrift. Was jetzt aber noch die Frage ist in dieser ganzen

0: Unterschrift. Was jetzt aber noch die Frage ist in dieser ganzen, ich sag mal, Prioritätsstreitigkeit, also man könnte ja sagen, okay, versuchen wir die Antwort zu finden auf diese Frage. Wer hat denn das erste Programm geschrieben und so weiter, ne? Und meine Herangehensweise da ist ein bisschen anders. Also wenn es solche Sachen gibt, dann stelle ich mir halt die Frage, was würde Loveless wollen oder was würde Babbage wollen? Würden die das wollen, dass wir uns heute so streiten, deswegen, wer was geleistet hat und dass wir dabei die andere Person kleinreden? Ich persönlich, nachdem ich mir die Briefe von denen angeschaut habe und die Memoiren und was sie halt so generell geschrieben habe, denke, dass das nicht der Fall ist. Ich denke, die beiden finden einfach nur Worte der Bewunderung und Anerkennung füreinander. Und das ist eigentlich super schön. Und wenn ich so schaue, wie über diese Geschichte berichtet wurde in der Vergangenheit, so denke ich, dass beide absolut dagegen wären. Und die waren einfach nur ein perfekt eingespieltes Team und haben revolutionäre, visionäre Arbeit geleistet. Und ich denke, daran waren halt beide beteiligt. Und ich bin der Meinung, dass diese Frage an sich irgendwann mal halt keinen Sinn ergibt.
1: Ich finde auch, es kommt ja noch so ein bisschen hinzu, dass Ada Loveless sehr früh mit gerade mal 36 Jahren gestorben ist. Das heißt, sie hatte ja schon ihr ganzes Leben lang immer mal wieder mit unterschiedlichen Krankheiten zu tun und schließlich ist sie dann an Gebärmutterhalskrebs verstorben. Und wer weiß, was sie ja noch für bahnbrechende Ideen gehabt hätte und wie weit sie das Ganze noch sich hätte vorstellen können, ne?
2: Ja, und ich finde, man kann von Ada Loveless wirklich viel lernen und es wird ihr nicht gerecht, sie einfach nur auf diesen Algorithmus zu reduzieren, so bahnbrechend und beeindruckend die Idee auch war. Ich persönlich finde bei Ada Loveless zum Beispiel auch den Umgang mit Fehlern super bemerkenswert. Also ich hatte früher immer sehr viel Angst vor Fehlern und es ärgert mich auch immer noch, wenn es mal passiert natürlich. Aber ich finde es super wichtig zu akzeptieren, dass sowas halt passieren kann und dass es halt eben nicht tragisch ist. Und ich finde, man sollte einfach offen dazu stehen, darüber lachen und zwar möglichst oft, um anderen halt eben zu zeigen, dass es nur normal ist. Und gerade in der Wissenschaft sollte der Umgang damit auch einfach normalisiert werden und weniger ein Tabu oder ein Stigma sein, sondern man sollte halt eher dankbar sein, wenn ein Fehler gefunden wird, weil von Fehlern kann man halt auch lernen.
0: Genau, deswegen habe ich es zu meiner Aufgabe gemacht, viele, viele Fehler in meiner Arbeit einzubauen.
2: Danke, Demian.
0: Es ist mir ein Vergnügen.
1: Dann würde ich gerne zum Schluss noch wissen, was denn euer persönlicher Bezug zu Ada Loveless ist. Wir sprechen ja häufig so ein bisschen auch darüber, wie die Person, über die wir in dieser Folge sprechen, auch quasi eure Forschung oder sowas beeinflusst hat. Ist da bei Ada Loveless irgendwas? Habt ihr die Biografie oder irgendein Buch über Ada Loveless gelesen und gesagt, jetzt will ich auch Programmiererin werden oder irgendwie sowas in der Richtung?
0: Also bei mir ist es so, dass ich habe ganz bewusst diese Geschichte am Anfang ausgewählt, weil sie mir besonders gefällt. Ich frage immer noch, wo sind die fliegenden Pferde, ne? Mhm. Aber mir gefällt
1: Man nennt sie heute Flugzeuge, Demian.
0: Aber sie laufen nicht mit Dampf. Tschu. Ich denke, aber jetzt mal, um zurück auf deine Frage zurückzugehen, mir gefällt es ganz offen beim Brainstormen wirklich, alles ins Extreme durchzuspinnen. Und ich denke, das passt sehr gut zu dieser Anekdote, wo es ganz oft bei mir dann heißt, okay, vergessen wir einfach mal kurz die Realität, nennen wir an, alles ist möglich, was passiert dann? Und das sehe ich dann besonders schön in dieser Anekdote von den fliegenden Pferden.
2: Ja, das stimmt, das haben Demian und ich häufig, wenn wir miteinander sprechen, dass Demian sagt, aber guck mal, wir könnten ja das und das machen und ich bin meistens diejenige, die sagt, nee, komm, ich bin viel zu pragmatisch und denke da nicht so und denke mir, nee, das funktioniert doch so alles nicht. Also ich glaube, ich müsste ein bisschen mehr Ada Loveless wagen und mich ein bisschen mehr auch mal darauf einlassen, die Gedanken schweifen zu lassen.
1: Das finde ich ist schön. Ich habe heute auch eine persönliche Geschichte zu Ada Loveless, ausnahmsweise mal, weil meine Katze witzigerweise Ada Loveless heißt. Ich habe die aber nicht benannt, sondern ich habe die damals adoptiert und da hieß die schon so und ich wusste aber nur, dass sie Ada heißt und dachte, ja, cuter Name. Und dann hatte ich meinen Eltern geschrieben, hier, das ist unsere Katze, die heißt Ada und mein Vater schrieb dann, ach, wie Ada Loveless. Ich so, ja, gut, wegen mir, I don't know, weiß ich nicht, wer das ist. Und dann habe ich ihren Impfpass tatsächlich dann noch später bekommen und da stand dann wirklich Ada Loveless. Oh. Und dann dachte ich, hey, stimmt, Ada Lovelace, mein Vater hat voll recht. Und er hat sich super gefreut, als ich ihm das erzählt

0: habe. Und ich kann aber mit hundertprozentiger Gewissheit sagen, dass meine Ada Lovelace nichts mit der Ada Lovelace zu tun hat, die wir heute hier beschrieben haben, weil sie ist eine sehr klischeehafte rote Katze.
1: Lustigerweise habe ich einen Kumpel, der auch Argentinier ist, Demian, und dem seine Katzen heißen Poincaré und Fermat. Und die sind auch nicht unbedingt die Schlausten, habe ich mir sagen lassen.
2: Ich hatte mal eine Katze, die hieß Felicia, wegen Felix Hausdorff.
0: Ich sehe schon.
2: Ein Muster.
0: Mathematisch benannte Katzen sind hier ein Ding. Deswegen auch die bekannte Schrödingers Katze. Ich erkenne ein Muster. Vielen Dank für diese heutige Folge. Unser Fazit für diese Woche ist mehr Aderwagen. In der kommenden Folge sprechen wir über einen Mann, der es nicht nur geschafft hat, in der Mathematik und in der Physik wichtige Beiträge zu leisten, sondern sich auch nicht so richtig an gesellschaftliche Konventionen gehalten hat. Wenn ihr wisst, wen ich meine, dann kommentiert es doch einfach überall dort, wo ihr Podcasts hört. Ich freue mich auf nächstes Mal und ich sage danke Demian, danke Manon.
2: Danke zurück.
1: Gerne, bis nächstes Mal.
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